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1: Ich bin Tine Klimach. Außenminister Wadephul sieht nach seinem Gespräch mit dem russischen Kollegen Lavrov weiterhin große Differenzen bei den Bemühungen um ein Ende des Ukraine-Kriegs. Dem ZDF sagte er, sein Angebot zur Deeskalation sei in Moskau bislang nicht auf offene Ohren gestoßen.
2: Mir war es wichtig, klarzumachen, dass Deutschland derartige Dinge wie den Drohnenangriff in Leipzig nicht akzeptiert, dass das eine Eskalation ist, die nicht akzeptabel ist. Und ich habe Russland klar gewarnt, nicht so weiterzumachen. Wir können uns verteidigen, wir können uns wehren, das werden wir auch tun. Ich habe ihm angeboten, zu deeskalieren, insbesondere auch mit Blick auf die Situation in der Ukraine, aber das hat noch keine offenen Ohren gefunden.
1: Ob es weitere Gespräche geben wird, liegt im Wesentlichen in russischer Hand, so Bundesaußenminister Wadephul. Die SPD stemmt sich gegen Reformpläne von CDU-Gesundheitsminister Lindemann bei der Pflege. Wenige Tage vor dem Kabinettstermin kündigt SPD-Fraktionschef Mirsch in der Bild an, ein reines Kürzungspaket mache die SPD-Bundestagsfraktion so nicht mit.
3: Die Pflegekassen schlagen Alarm. Das Geld reicht hinten und vorne nicht. Darum will die Regierung sie noch stärker als jetzt entlasten. Am Mittwoch will Gesundheitsminister Lindemann seine Pläne im Kabinett vorlegen. Doch das könnte an der SPD scheitern, denn die fordert strukturelle Reformen und dass sich Privatversicherte stärker beteiligen. Der aktuelle Vorschlag sei vor allem ein Kürzungspaket. Die SPD wirbt außerdem nach wie vor für einen Preisdeckel für Pflegende in Heimen. Denn die müssen aktuell im Schnitt fast 3.400 Euro im Monat aus eigener Tasche dazu zahlen. Thomas Bremser, Nachrichtenredaktion.
1: Papst Leo hat bei seinem Frankreich-Besuch in Paris eine Messe mit rund 800.000 Menschen gefeiert. Zuvor wurde das Oberhaupt der katholischen Kirche bei einer Fahrt im Papamobil über den Champs-Élysées von einer großen Menschenmenge bejubelt. Am Nachmittag reiste der Papst weiter zum Wallfahrtsort Lourdes. Zum Sport. Die deutsche Fußballnationalmannschaft bestreitet heute Abend ihr erstes Heimspiel unter dem neuen Bundestrainer Jürgen Klopp. Gegner im ausverkauften Augsburger Stadion ist Griechenland. 3 Tage nach dem 1:1 zum Auftakt der Nations League gegen die Niederlande strebt Klopp mit der DFB-Auswahl seinen ersten Sieg an.

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1: Ich bin Tine Klimach. Russlands Außenminister Lavrov hat den europäischen Staaten vor den Vereinten Nationen vorgeworfen, Friedensverhandlungen über die Ukraine zu behindern. Europa tue alles, um eine politische Lösung zu verhindern, so Lavrov. Zugleich kündigte er an, Russland werde seinen Krieg gegen die Ukraine fortsetzen und seine militärischen Ziele erreichen. Welche Rechte haben Kundinnen und Kunden, wenn das T-Shirt beim ersten Tragen reißt oder das Spielzeug schnell den Geist aufgibt? Das sollen sie schneller als bislang erkennen können. Ab heute müssen dafür in der ganzen EU 2 einheitliche Labels verwendet werden.
2: Es gibt jetzt 2 neue Labels, die beim Kauf von Konsumgütern die Kunden über ihre Rechte informieren sollen. Das eine ist das sogenannte Gewährleistungslabel. Das wird nicht an dem Gegenstand angebracht, den man kauft, sondern es wird überall an der Wand oder neben der Kasse zu sehen sein, mit einer Menge Text. Der klärt unter anderem darüber auf, dass es in der EU eine Gewährleistung von mindestens 2 Jahren gibt. Außerdem gibt es künftig ein sogenanntes Garan-Label. Das sieht man, wenn der Händler ohne zusätzliche Kosten mehr als 2 Jahre Garantie gibt. Aus Brüssel, Dieter Ebeling.
1: Milch, Joghurt und Quark könnten bald schon wieder teurer werden. Erste Gespräche über die Preise der sogenannten weißen Linie laufen bereits, bestätigte der Milchindustrieverband der Deutschen Presseagentur. Hintergrund ist unter anderem der Klimawandel.
3: Trinkmilch, Joghurt, Quark und Co. Die Nachfrage nach Milchprodukten boomt und Grund ist unter anderem der Proteinhype. Gleichzeitig ist das Angebot knapper geworden. Die Dürre im Sommer und der befürchtete starke El Niño-Effekt lassen die Lieferungen einbrechen. Derzeit liegt der Milchpreis auf einem 5-Jahrestief. Preiserhöhungen seien daher durchaus angebracht, heißt es aus der Branche. Auch die Landwirte drängen auf Preisanpassungen. Sie verweisen darauf, dass die hohen Kosten für Dünger, Energie und Treibstoff ihre Betriebe schon länger erheblich belasten. Tanja Wagner, Nachrichtenredaktion.
1: Zehntausende Menschen haben in Madrid für das Recht auf Wohnen und gegen Zwangsräumungen demonstriert. Der Protest stand unter dem Motto »Keine weitere Marie Carmen« und richtete sich vor allem gegen die Zwangsräumung einer 87-Jährigen, die nach 70 Jahren aus ihrer Wohnung in der spanischen Hauptstadt vertrieben worden war. Das Innenministerium sprach von rund 25.000 Teilnehmern, die Veranstalter vom Mieterverband von 300.000.

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1: Ich bin Tine Klimach. München ist der deutsche Olympiakandidat für 2036, 2040 oder 2044. Die bayerische Landeshauptstadt setzte sich auf der Mitgliederversammlung des Olympischen Sportbunds gegen Köln-Rhein-Ruhr durch. Auch zur Freude von Bayerns Ministerpräsident Söder. Er sehe die Bewerbung als absolute Chance für Deutschland.
2: Es ist was Historisches und wir wollen alles geben, damit wir am Ende gemeinschaftlich als Deutschland, als Partner für Nord, für Süd, für Ost und West am Ende uns als ein Land präsentieren. Das ist unser Ziel und dafür wollen wir arbeiten und danke für das Vertrauen.
1: Jetzt muss München im internationalen Auswahlverfahren des IOC bestehen. Die erste Vorauswahl für die Vergabe der Sommerspiele 2036 soll im März abgeschlossen sein. Die EU stellt mehr als 700 Millionen Euro für Vertriebene in Teilen Afrikas sowie von Krisen betroffene Menschen weltweit bereit. Das kündigte EU-Kommissionspräsidentin Ursula von der Leyen in einer Videobotschaft an. Mit dem neuen Paket würden vertriebene Gemeinschaften in ganz Afrika unterstützt, sowie die Gemeinschaften, die sie aufnehmen. Außerdem werde die Nothilfe für Menschen aufgestockt, die von Kriegen im Nahen Osten und in der Ukraine betroffen sind, so von der Leyen. Papst Leo hat im Stadtzentrum von Paris eine große Messe mit 800.000 Teilnehmern gefeiert. Das Oberhaupt der katholischen Kirche wurde auf seiner Fahrt mit dem Papamobil von einer riesigen Menschenmenge bejubelt.
3: Der Andrang und die Begeisterung für den Papst im sonst eher kirchenkritischen Frankreich waren einfach überwältigend. Schon viele Stunden vor der Ankunft des Kirchenoberhauptes strömten Zehntausende ins Zentrum der französischen Hauptstadt. Auf den Jubel entlang der Straßen folgten dann Einkehr und Andacht während der Messe im XXL-Format. In seiner Predigt rief Leo XIV. Die Menschen zu Gottvertrauen und zur Weitergabe des Glaubens auf. Auch aus Deutschland angereiste Gläubige befanden sich unter den Besuchern. Aus Paris, Michael Evers.
1: Überschwemmte Straßen, Stromausfälle, abgesagte Flüge. Ein heftiger Sturm zieht mit starken Winden und Regen über den Nordosten der USA. Zehntausende Menschen waren in mehreren US-Bundesstaaten ohne Strom. Allein in New York sollen 35.000 Haushalte davon betroffen sein. Dort wurde außerdem ein Mann von einem umstürzenden Baum tödlich verletzt, wie US-Medien berichteten. Im Flugverkehr wurden zahlreiche Ausfälle und Verspätungen gemeldet.

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1: Ich bin Tanja Wagner. Russlands Außenminister Lavrov hat den europäischen Staaten vor den Vereinten Nationen vorgeworfen, Friedensverhandlungen über die Ukraine zu behindern. Europa tue alles, um eine politische Lösung zu verhindern, sagte Lavrov in New York. Zugleich kündigte er an, Russland werde seinen Krieg gegen die Ukraine fortsetzen und seine militärischen Ziele erreichen. Russland führt seit mehr als 4,5 Jahren einen Angriffskrieg gegen das Nachbarland. Die Pflegekassen ermahnen die SPD, die angekündigte Pflegereform nicht zu blockieren. Nicht zu handeln wäre fatal, sagte der Chef des Kassenspitzenverbands Blatt der deutschen Presseagentur. Die Pflegereform müsse jetzt in den Deutschen Bundestag.
2: Die Kassen der Pflegeversicherung sind leer und bis Ende des Jahres ganz, so der Kassenspitzenverband. Gesundheitsminister Lindemann will 8 Milliarden Euro im nächsten Jahr einsparen. Das ist Teil der Pflegereform. Aber da will die SPD nicht mitmachen. Fraktionschef Miersch sagte klar, man wolle kein reines Kürzungspaket. Die Reform müsse Pflege als gesellschaftliche Aufgabe begreifen. Deshalb müssten dazu auch Privatversicherte ihren Beitrag leisten. Er erwarte konkrete Vorschläge. Tine Klimach, Berlin.
1: Bundeskanzler Merz hofft nach der Entscheidung für München als deutschen Olympiakandidaten den Zuschlag zu bekommen. Olympia gehöre nach Deutschland, schrieb Merz bei X. München hatte sich im Zweikampf gegen die Regionen Köln-Rhein-Ruhr klar durchgesetzt.
3: Kurze Wege, eine kurze Anreise zu den Wettkämpfen und dass über 50% der Sportarten im Olympiastadion stattfinden sollen. Mit diesem Konzept hat München überzeugt. Die Region Köln-Rhein-Ruhr hingegen hat eine Absage kassiert. Über 50 Jahre nach den letzten Sommerspielen wollen also nicht nur die Münchnerinnen und Münchner die Spiele wieder in der Stadt, sondern auch der DOSB. Aus München, Pia Wegner.
1: Die Verbraucherzentralen fordern ein einheitliches, einfaches Fahrpreismodell im gesamten öffentlichen Personennahverkehr. Die Chefin des Bundesverbands POP verwies auf das Deutschlandticket. Wer in Deutschland Bus und Bahn nutzt, brauche ein Tarifsystem, das überall gleich funktioniert. Gelegenheitsnutzer stünden aber weiterhin vor einem unübersichtlichen Flickenteppich aus Verbundgrenzen, Tarifzonen und Ticketangeboten.

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1: Ich bin Tanja Wagner. Bundesaußenminister Wadephul hat sich in New York überraschend mit seinem russischen Kollegen Lavrov getroffen. Das erste bilaterale Treffen der Außenminister der beiden Länder seit Jahren fand am Rande der UN-Generaldebatte statt. Das Gespräch dauerte gut 20 Minuten und endete mit einem Handschlag beider Minister. Viel Neues gab es aber nicht. Es herrsche weiterhin bei vielen Punkten Uneinigkeit, so Wadephul nach dem Treffen. Der Fleischkonsum in Deutschland ändert sich, der Trend geht aber weniger zum vollständigen Verzicht als vielmehr zu einem bewussteren Umgang. Zwar kaufen etwas weniger Haushalte Fleisch und Wurst als noch vor einigen Jahren, aber die verbliebenen Käufer legten bei den Mengen zu. Das geht aus Daten von YouGov und dem Sinus-Institut hervor.
2: Deutschland ist und bleibt ein Land der Fleischesser. 93% der befragten Haushalte haben in diesem Jahr schon Fleisch gekauft. Also fast alle, auch wenn es 2 Prozentpunkte weniger waren als 2022. Die gekaufte Fleischmenge nahm etwas zu. Viele wollen sich bewusster und ausgewogener ernähren. Einen klaren Fleischlostrend gibt's laut Umfrage aber nicht. Gut jeder vierte Fleischesser plant zwar, seinen Konsum von Fleisch und Wurst zu reduzieren, aber nur wenige wollen Vegetarier oder Veganer werden. Uli Reitinger, Nachrichtenredaktion.
1: Die berühmte Schweizer Neutralität ist heute auf dem Prüfstand. In einer Volksabstimmung wird den Tag über entschieden, ob sie in der Verfassung des Landes strikter verankert wird. Der Vorschlag sieht vor, dass sich das Land künftig so wie bisher aus bewaffneten Konflikten heraushält, sowie sein Territorium für Kriegsparteien sperrt. Außerdem soll die Schweiz auch keine Sanktionen mehr gegen Länder verhängen, die einen Krieg begonnen haben. Jürgen Klopp wird bei seinem Heimdebüt als Bundestrainer einen Wechsel im Tor vornehmen. Alexander Nübel wird im Nations League-Spiel gegen Griechenland sein 4. Länderspiel bestreiten. Klopp lobte den Gegner und spricht von einer goldenen Generation bei Griechenland.
3: In meiner Idealvorstellung ist alles, was sie offensiv können und anbieten und machen und wenn sie hochtalentiert sind, gegen uns nicht möglich. In der Zukunft wird das so sein. Wird das morgen schon so sein? Gucken wir. Ganz einfach.

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0: Das Wetter in Niedersachsen. Nachdem sich der Nebel aufgelöst hat, kommen Sonne und nur vereinzelte Wolken mit dazu. Es bleibt meistens trocken und die Höchstwerte heute zwischen 20 und 25 Grad. Morgen starten wir dann auch mit Wolken und Sonnenschein in den Tag. Danach können aber auch immer wieder Schauer mit dabei sein. Trotzdem wird es ziemlich warm mit maximal 27 Grad.
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2: Ich bin Tanja Wagner. Russlands Außenminister Lavrov hat den europäischen Staaten vor den Vereinten Nationen vorgeworfen, Friedensverhandlungen über die Ukraine zu behindern. Europa tue alles, um eine politische Lösung zu verhindern, sagte Lavrov in New York. Zugleich kündigte er an, Russland werde seinen Krieg gegen die Ukraine fortsetzen und seine militärischen Ziele erreichen. Russland führt seit mehr als 4,5 Jahren einen Angriffskrieg gegen das Nachbarland. Die Pflegekassen ermahnen die SPD, die angekündigte Pflegereform nicht zu blockieren. Nicht zu handeln wäre fatal, sagte der Chef des Kassenspitzenverbands Blatt der Deutschen Presseagentur. Die Pflegereform müsse jetzt in den Deutschen Bundestag.
3: Die Kassen der Pflegeversicherung sind leer und bis Ende des Jahres ganz, so der Kassenspitzenverband. Gesundheitsminister Lindemann will 8 Milliarden Euro im nächsten Jahr einsparen. Das ist Teil der Pflegereform. Aber da will die SPD nicht mitmachen. Fraktionschef Miersch sagte klar, man wolle kein reines Kürzungspaket. Die Reform müsse Pflege als gesellschaftliche Aufgabe begreifen. Deshalb müssten dazu auch Privatversicherte ihren Beitrag leisten. Er erwarte konkrete Vorschläge. Tine Klimach, Berlin.
2: Bundeskanzler Merz hofft nach der Entscheidung für München als deutschen Olympiakandidaten den Zuschlag zu bekommen. Olympia gehöre nach Deutschland, schrieb Merz bei X. München hatte sich im Zweikampf gegen die Regionen Köln-Rhein-Ruhr klar durchgesetzt.
4: Kurze Wege, eine kurze Anreise zu den Wettkämpfen und dass über 50% der Sportarten im Olympiastadion stattfinden sollen. Mit diesem Konzept hat München überzeugt. Die Region Köln-Rhein-Ruhr hingegen hat eine Absage kassiert. Über 50 Jahre nach den letzten Sommerspielen wollen also nicht nur die Münchnerinnen und Münchner die Spiele wieder in der Stadt, sondern auch der DOSB. Aus München, Pia Wegner.
2: Die Verbraucherzentralen fordern ein einheitliches, einfaches Fahrpreismodell im gesamten öffentlichen Personennahverkehr. Die Chefin des Bundesverbands POP verwies auf das Deutschlandticket. Wer in Deutschland Bus und Bahn nutzt, brauche ein Tarifsystem, das überall gleich funktioniert. Gelegenheitsnutzer stünden aber weiterhin vor einem unübersichtlichen Flickenteppich aus Verbundgrenzen, Tarifzonen und Ticketangeboten.
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0: Einen wunderschönen guten Morgen wünsche ich euch. Schön, dass ihr mit dabei seid. Ich hoffe wirklich sehr für euch, dass es gleich noch euer Lieblingsteil beim Bäcker gibt, weil bei mir ist es so oft, dass das Schokocroissant dann schon ausverkauft ist. Ich hoffe, bei euch ist die Lage besser. Kommt gut rein in diesen Sonntag und wir haben die Lieblingshits für euch. Von Robin Schulz, Vanessa Carlton und das hier ist Harry Styles. American Girls.

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0: Das Wetter in Niedersachsen, aktuell etwas nebelig, danach kommt aber die Sonne raus und es ist nur locker bewölkt. Und mild wird es heute auch, 20 bis 25 Grad. Das steigert sich dann morgen nochmal. Es wird sonnig, locker bewölkt und wieder richtig sommerlich mit bis zu 27 Grad in der Spitze.
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0: Es ist Sonntag und ich hoffe, der ist bisher schon richtig schön bei euch. Hier ist Antenne Niedersachsen mit Morten Krüger und die Temperaturen sagen heute Sommer. Bis zu 25 Grad sind drin, morgen sogar 27 Grad. Aber eigentlich ist es ja schon Herbst, wie es immer so ist im September. Diese Woche kalendarischer Herbstanfang und deswegen passend dazu hatte Kim Brook vom Vormittag in dieser Woche noch ein bisschen Angeberwissen für uns.
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2: Im Herbst dreht sich die Erde tatsächlich ein kleines bisschen schneller. Wenn nämlich die Blätter von den Bäumen fallen, passiert was ganz Verrücktes. Das Gewicht der Blätter liegt dann näher an der Erdachse und dadurch dreht sich die Erde ein winziges bisschen schneller. Das ist ganz ähnlich wie bei einer Eiskunstläuferin, die bei einer Pirouette die Beine ganz eng an den Körper zieht. Ich glaube, merken tun wir davon ehrlicherweise nichts. Die Erde ist im Herbst gerade mal etwa 10 Nanosekunden schneller unterwegs als im Frühling oder im Sommer.
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0: Das Wetter in Niedersachsen. Nachdem sich der Nebel aufgelöst hat, kommen Sonne und nur vereinzelte Wolken mit dazu. Es bleibt meistens trocken und die Höchstwerte heute zwischen 20 und 25 Grad. Morgen starten wir dann auch mit Wolken und Sonnenschein in den Tag. Danach können aber auch immer wieder Schauer mit dabei sein. Trotzdem wird es ziemlich warm mit maximal 27 Grad.
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2: Ich bin Tanja Wagner. Russlands Außenminister Lavrov hat den europäischen Staaten vor den Vereinten Nationen vorgeworfen, Friedensverhandlungen über die Ukraine zu behindern. Europa tue alles, um eine politische Lösung zu verhindern, sagte Lavrov in New York. Zugleich kündigte er an, Russland werde seinen Krieg gegen die Ukraine fortsetzen und seine militärischen Ziele erreichen. Russland führt seit mehr als 4,5 Jahren einen Angriffskrieg gegen das Nachbarland. Die Pflegekassen ermahnen die SPD, die angekündigte Pflegereform nicht zu blockieren. Nicht zu handeln wäre fatal, sagte der Chef des Kassenspitzenverbands Blatt der deutschen Presseagentur. Die Pflegereform müsse jetzt in den Deutschen Bundestag.
3: Die Kassen der Pflegeversicherung sind leer und bis Ende des Jahres ganz, so der Kassenspitzenverband. Gesundheitsminister Lindemann will 8 Milliarden Euro im nächsten Jahr einsparen. Das ist Teil der Pflegereform. Aber da will die SPD nicht mitmachen. Fraktionschef Miersch sagte klar, man wolle kein reines Kürzungspaket. Die Reform müsse Pflege als gesellschaftliche Aufgabe begreifen. Deshalb müssten dazu auch Privatversicherte ihren Beitrag leisten. Er erwarte konkrete Vorschläge. Tine Klimach, Berlin.
2: Bundeskanzler Merz hofft nach der Entscheidung für München als deutschen Olympiakandidaten den Zuschlag zu bekommen. Olympia gehöre nach Deutschland, schrieb Merz bei X. München hatte sich im Zweikampf gegen die Regionen Köln-Rhein-Ruhr klar durchgesetzt.
4: Kurze Wege, eine kurze Anreise zu den Wettkämpfen und dass über 50% der Sportarten im Olympiastadion stattfinden sollen. Mit diesem Konzept hat München überzeugt. Die Region Köln-Rhein-Ruhr hingegen hat eine Absage kassiert. Über 50 Jahre nach den letzten Sommerspielen wollen also nicht nur die Münchnerinnen und Münchner die Spiele wieder in der Stadt, sondern auch der DOSB. Aus München, Pia Wegner.
2: Die Verbraucherzentralen fordern ein einheitliches, einfaches Fahrpreismodell im gesamten öffentlichen Personennahverkehr. Die Chefin des Bundesverbands POP verwies auf das Deutschlandticket. Wer in Deutschland Bus und Bahn nutzt, brauche ein Tarifsystem, das überall gleich funktioniert. Gelegenheitsnutzer stünden aber weiterhin vor einem unübersichtlichen Flickenteppich aus Verbundgrenzen, Tarifzonen und Ticketangeboten.
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0: Guten Morgen und einen entspannten Start in diesen Sonntag wünsche ich euch. Kommt gut aus den Federn, kommt gut rein in all das, was ihr heute noch so vorhabt. Gleich schauen wir mal, was so beim Strohballenwettbewerb in Lüdershausen so los ist. Davor aber die Lieblingshits von Sunrise Avenue, Nelly Furtado und Tiffany Ayres.

0: Einen schönen guten Morgen, einen schönen Sonntag wünscht euch Antenne Niedersachsen. Ich bin Morten Krüger und stellt euch mal vor, ihr müsst 200 bis 300 Kilo so schnell wie möglich nach vorne bewegen und das auf einer Strecke von 160 Metern. Das klingt sehr anstrengend, macht aber sehr viel Spaß beim Zuschauen, nämlich beim Strohballenrennen in Lüdershausen im Landkreis Lüneburg. 11 Uhr geht's da los, einmal rund um den Kuhstall und Hofbesitzer Gerrit Dittmer. Es gewinnt nicht nur der Schnellste, sondern es geht auch um das beste Kostüm.
1: Also im letzten Jahr war es eine Frauentruppe, die haben sich als Hühner verkleidet. Die hatten ja wirklich Hühnermasken und waren ganz in Weiß. Also die haben bei den Frauen gewonnen. Wir sind gespannt, was in diesem Jahr aufgeboten wird. Jedes Team hat ja auch eine Einlaufmusik und meistens passt dann auch die Einlaufmusik zum Teamnamen. Im letzten Jahr gab es zum Beispiel ein Ghostbusters-Team. Also die haben sich Strohbusters genannt, aber sind unter Ghostbusters-Musik eingelaufen. Da passte Sound und Kostüm auf jeden Fall gut zueinander.
0: Ich liebe sowas. Dann gibt es ja bei euch noch eine ganz besondere Stelle auf der Rennstrecke.
1: Wir haben ja den Abhang des Todes. Also kurz vor Ende gibt es eine Höhendifferenz von 1,20 Meter zu überwinden. Da läuft ja die Strohballe vorweg und dann muss man sie ganz schnell um eine 90-Grad-Kurve drehen. Und dabei zählt leider auch mal der ein oder andere, weil er dann den Abhang schnell runterlaufen will, der Balle hinterher, um sie dann zu bremsen und zu drehen und um die Kurve zu ziehen.
0: Also ihr merkt schon, das wird ganz spaßig, da mit dabei zu sein. Feuert die Leute an, fiebert mit und bestaunt die Kostüme beim Strohballenrennen in Lüdershausen.
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6: Aktuell etwas nebelig, danach kommt aber die Sonne raus und es ist nur locker bewölkt. Und mild wird es heute auch, 20 bis 25 Grad. Das steigert sich dann morgen nochmal. Es wird sonnig, locker bewölkt und wieder richtig sommerlich mit bis zu 27 Grad in der Spitze.
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0: Mensch, wir wollen doch am Sonntag nicht schon von Montag sprechen, aber ich würde sagen, den Bengals verzeihen wir das jetzt nochmal. Hier ist Antenne Niedersachsen am Wochenende mit Morten Krüger. Gleich übernimmt dann hier Ava Max musikalisch mit Maybe You're the Problem.
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2: Mit Martha Klavitter-Weiß. Ein kurz gemähter Rasen vor der Kirche sieht zwar ordentlich aus, für Bienen, Vögel und andere Tiere ist aber nicht besonders viel zu holen. Mehr Leben auf kirchliche Grünflächen bringen, genau das will das Förderprojekt Biokirche. Gemeinden und andere katholische Einrichtungen in den Bistümern Osnabrück und Hildesheim können dafür ihre Flächen naturnäher gestalten. Denn gerade die eignen sich dafür ziemlich gut, sagt Jonas Papst von der katholischen Landvolkhochschule Ösede.
3: Der Vorteil ist, dass sie so in den Dörfern, in den Städten auch sehr präsent sind. Und unser Projekt zielt auch darauf ab, dass eben eine Bewusstseinsentwicklung und Erweiterung der Menschen, die dort ein- und ausgehen, stattfindet und dass sie dann eben merken, es kann sehr schön sein, wenn summt und brummt und überall was los ist und dass man auch mit einfachen Mitteln schon einiges verbessern und umsetzen kann.
2: Und Möglichkeiten gibt es einige. Eine Kirchengemeinde kann zum Beispiel heimische Sträucher oder Obstbäume pflanzen, eine Kita eine Blühwiese anlegen oder ein Friedhof mit Totholzbereichen oder Steinen neue Rückzugsorte für Tiere schaffen. Schon kleine Veränderungen machen einen Unterschied. Und besonders gut wird es, wenn eben mehrere Ideen zusammen umgesetzt werden, sagt Papst. Denn
3: wenn es einfach nur ein Nistkasten für einen Vogel ist, aber nichts ringsherum ist, was der Vogel sonst noch interessant und attraktiv findet und kein Wasser und kein Futter zur Verfügung ist, dann wird dieser Nistkasten auch nicht bewohnt sein. Und schön ist es dann, wenn unterschiedliche Maßnahmen so zusammengreifen. Und da kann man, glaube ich, auf kirchlichen Flächen auch einiges umsetzen.
2: Bis zu 5.000 Euro gibt es für solche Ideen. Und wer Lust hat mitzumachen, kann sich ganz einfach melden, sagt Jonas Papst.
3: Also ganz konkret ist es unser Ziel, dass wir einerseits finanzielle Förderung und andererseits
2: 1.000 Euro gibt es für solche Ideen. Und wer Lust hat mitzumachen, kann sich ganz einfach melden, sagt Jonas Papst.
3: Also ganz konkret ist es unser Ziel, dass wir einerseits finanzielle Förderung

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1: Ja, so ein bisschen zäher Nebel, der kreucht so noch bei uns rum, aber besonders im Weser-Ems-Bezirk, da zeigt sich häufig die Sonne. Auf den Inseln bleibt es milder mit rund so 20 Grad und weiter südlich, wenn wir so in Richtung Göttingen klettern, dann wird das Thermometer auch die 27 Grad-Marke knacken. Heute Nachmittag dann viel Sonne, nur vereinzelt Wolkenfelder, die dann noch so durchziehen. Trocken bleibt es auf jeden Fall, also wirklich ideal fürs Kaffeetrinken im Freien oder einen kleinen Spaziergang. Höchstwerte bleiben bei rund 20 Grad an der Küste bis 27 Grad dann im Süden. Und ja, es wird vor allen Dingen auch wechselhaft freundlich dann am morgigen Montag mit Wolken und einzelnen Tropfen. Die sind da möglich. Zwischendurch zeigt sich aber da auch immer mal wieder die Sonne. Auf den Inseln so Temperatur um die 19 Grad und wieder im Raum Göttingen bis 27 Grad.
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3: Ich bin Tanja Wagner. Die Pflegekassen haben die SPD davor gewarnt, die geplante Pflegereform zu blockieren. Verbandchef Blatt sagte, in der Pflege herrsche Alarmstufe Rot. Die Kassen seien in wenigen Monaten leer. Nicht zu handeln wäre fatal. Der Entwurf müsse jetzt in den Bundestag. SPD-Politiker hatten gestern Änderungen an Reformplänen gefordert und mit Blockade gedroht. Konkret verlangt die SPD einen Pflegedeckel, der die Eigenanteile begrenzt. Der Entwurf von Gesundheitsminister Linnemann sieht Milliardeneinsparungen vor. Welche Rechte haben Kundinnen und Kunden, wenn das T-Shirt beim ersten Tragen reißt oder das Spielzeug schnell den Geist aufgibt? Das sollen sie schneller als bislang erkennen können. Ab heute müssen dafür in der ganzen EU 2 einheitliche Labels verwendet werden.
4: Es gibt jetzt 2 neue Labels, die beim Kauf von Konsumgütern die Kunden über ihre Rechte informieren sollen. Das eine ist das sogenannte Gewährleistungslabel. Das wird nicht an dem Gegenstand angebracht, den man kauft, sondern es wird überall an der Wand oder neben der Kasse zu sehen sein, mit einer Menge Text. Der klärt unter anderem darüber auf, dass es in der EU eine Gewährleistung von mindestens 2 Jahren gibt. Außerdem gibt es künftig ein sogenanntes Garant-Label. Das sieht man, wenn der Händler ohne zusätzliche Kosten mehr als 2 Jahre Garantie gibt. Dieter Ebeling, Brüssel.
3: Der Entwickler von künstlicher Intelligenz, OpenAI, hat nach einem neuen Zwischenfall das Training seiner leistungsstärksten KI-Modelle ausgesetzt. In einem Test schaffte es, ein KI-Modell ohne Internetzugang Antworten von einem externen Chatbot zu bekommen. Laut OpenAI habe die Software eine Lücke in den Netzwerkeinstellungen gefunden und sie ausgenutzt. Die Menschen in der Schweiz stimmen heute darüber ab, ob die Neutralität ihres Landes stärker in der Verfassung verankert werden soll. Sollte es eine Mehrheit geben, würde die Schweiz künftig Sanktionen wie die gegen Russland nicht mehr mittragen.
5: Die einen sagen, eine strikt neutrale Schweiz werde auch bei Krieg in Europa nicht angegriffen. Die anderen halten das für Wunschdenken. Wenn die Initiative angenommen würde, dann dürfte die Schweiz aber keine Sanktionen mehr verhängen, etwa gegen Russland wegen des Angriffskriegs auf die Ukraine. Aus Genf, Christiane Ulrich.
1: Der Antenne Niedersachsen staunt Blitzer-Service. A1 Osnabrück Richtung Bremen zwischen Osnabrück Nord und Neunkirchen-Förden braucht ja aktuell ja knapp 20 Minuten länger. Die A1 Hamburg Richtung Bremen ab Hamburg-Mofleth dauert 10 Minuten länger. Außerdem ist die A1 voll gesperrt wegen einem Brückenabriss an diesem Wochenende zwischen Bramsche und Rieste. Das Ganze bis Montag früh gilt für beide Richtungen. Und auch die A7 in Hamburg ist wegen Bauarbeiten zwischen Stellingen und Heimfeld gesperrt. Das betrifft auch den Elbtunnel ebenfalls bis morgen früh. Dann in Kirchlinteln, die Hauptstraße zwischen der Schulstraße und Alte Mühe ist gerade in beiden Richtungen gesperrt. Da findet eine Veranstaltung noch bis ca. 11 Uhr statt. Und im Kreis Hildesheim und im Kreis Wolfenbüttel zwischen Nettlingen und Breel, da ist in beiden Richtungen gesperrt, da hat's gekracht. Euch eine gute und sichere Fahrt.
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1: Ich habe so einen kleinen Tick zum Herbst, wenn ich nämlich dann so langsam losgeht mit Herbst und dann gucke ich gerne auf dem Fußboden, ob da irgendwo eine Kastanie liegt. Und wenn ich eine schöne finde, dann packe ich sie mir ein, habe sie in meiner Hosentasche und dann fummel ich auch die ganze Zeit mit den Fingern an dieser Kastanie rum. Mich beruhigt, das ist so ein Handschmeichler irgendwie. Und irgendwann dann im Winter geht sie dann mal raus. Also es ist schon ein bisschen strange, was ich da mache. Das ist mir durchaus bewusst, aber vielleicht findet ihr heute auch die eine oder andere Kastanie und überlegt sie euch noch so ein bisschen in der Hosentasche, dass sie euch noch ein bisschen länger begleiten darf. Wir begleiten euch natürlich mit nur Lieblingshits. Gleich habe ich für euch Avril Lavigne und das hier sind Loy und David Prentice mit Golden Summer.

0: passend zum gestrigen Vollmond. Milo mit Howling at the Moon hier bei Antenne Niedersachsen. Ihr habt auch heute wieder die Wahl. Stichwahlen bei uns in diversen Orten in Niedersachsen. Und ihr habt natürlich auch die Wahl mitzurätseln und 25.000 Euro abzugreifen.
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0: Ihr habt so coole Antworten am Start, aber seit über einer Woche ist unser geheimes Geräusch immer noch nicht geknackt. Und so klingt es. Und es geht wirklich um 25.000 Euro. Aber bisher war halt eben die richtige Antwort noch nicht dabei. Also Christine aus Goldenstedt hat getippt, dass es ein Türklopfer ist, wie bei alten Gebäuden. Und Katja aus Weihe hat gesagt, es ist ein Stempel oder halt eben eine Druckluftpistole für Nägel, hat Anja aus Nordheim getippt. Alles leider nicht ganz richtig. Und Freitag ist Flücki dann wirklich endgültig der Kragen geplatzt und hat den allerersten offiziellen Tipp in der Moin Show gedroppt. Und der lautet, wird oft gebraucht. So, mit diesem neuen Wissen, da hören wir uns jetzt nochmal das Geräusch an. Wird oft gebraucht. Ja. Jetzt habt ihr den ganzen Sonntag wirklich nochmal ein bisschen Zeit zum Überlegen, was das denn hier sein könnte. Morgen um 7 und um 15 Uhr, da wartet dann auf euch die nächste Chance auf 25.000 Euro. 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
1: 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Iggy Kelly. Miracle.

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8: Schauen wir auf die aktuellen Temperaturen bei euch vor der Haustür gemessen. 16 Grad sind es in Westerstede, 17 in Lüneburg und 21 Grad schon in Bokenem. Maximal werden es heute noch so bis 27 Grad werden. Also zumindest im Raum Göttingen 20 Grad eher so auf den Inseln. Und aktuell gibt es hier und da nochmal so ein kleines bisschen Zehennebel, der braucht noch ein bisschen, bis er aufgelöst ist. Aber ansonsten wird es heute Nachmittag und heute Mittag natürlich viel Sonne geben. Vereinzelt ziehen nochmal ein paar Wolkenfelder durch und es bleibt trocken. Morgen dann eher wechselhaft freundlich mit Wolken. Hier und da können noch mal ein paar kleine Tropfen mit vom Himmel runterplopsen. Und zwischendurch aber auch wieder jede Menge Sonne. Temperaturen halten sich so bei 19 bis 27 Grad.
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8: A1 Bremen Richtung Osnabrück. Ab Neunkirchen-Förden braucht ihr knapp 10 Minuten länger. In der Gegenrichtung sind es ab Osnabrück Nord 23 Minuten plus. A1 Hamburg in Richtung Bremen. Ab Hamburg-Billstedt braucht ihr 23 Minuten länger. Dann ist die A1 voll gesperrt wegen dem Brückenabriss an diesem Wochenende zwischen Bramsche und Rieste. In beiden Richtungen das Ganze bis Montag früh. Dann gibt es noch eine Vollsperrung auf der A7 in Hamburg. Da gibt es Bauarbeiten zwischen Stellingen und Heimfeld. Auch hier ist der Elbtunnel mitgesperrt, ebenfalls bis Montagmorgen. Dann in Kirchlinteln die Hauptstraße zwischen Schulstraße und Alte Mühle. Da ist noch in beiden Richtungen wegen der Veranstaltungen gesperrt. Das wird voraussichtlich noch eine halbe Stunde dauern. Und im Kreis Hildesheim, Kreis Wolfenbüttel zwischen Nettlingen und Berre in beiden Richtungen gesperrt. Da hat es einen Unfall gegeben. Gute Fahrt!
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10.39 Uhr, Antenne Niedersachsen informiert immer dann, wenn es passiert, ein Falschfahrer ist unterwegs. Fahrt ganz besonders vorsichtig auf der B213 Lingen-Kloppenburg zwischen Lastrup West, Oldendorf und Nieholte. Da kommt euch ein Falschfahrer entgegen. Haltet euch rechts und überholt nicht. Ich wiederhole nochmal, Vorsicht fahren, aus dem Falschfahrer unterwegs auf der B213 Lingen-Kloppenburg zwischen Lastrup West, Oldendorf und Nieholte. Da kommt euch ein Falschfahrer entgegen. Ich sage euch Bescheid, sobald die Gefahr vorüber ist.

0: Antenne Niedersachsen informiert immer dann, wenn es passiert. Update vom Falschfahrer auf der B213 Lingen-Kloppenburg. Kommt euch immer noch ein Falschfahrer entgegen. Und das Ganze zwischen Lastrup West und Oldendorf. Also Lastrup West, Oldendorf und Nieholte. Also vorsichtig fahren. Falschfahrer auf der B213 Lingen-Kloppenburg zwischen Lastrup West, Oldendorf und Nieholte. Kommt euch ein Falschfahrer entgegen. Haltet euch rechts und überholt nicht. Sobald die Gefahr vorüber ist, sag ich euch natürlich Bescheid.
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2: Mit Martha Klavitter-Weiß. Aus der Politik, Wirtschaft und Sport kennt ihr das bestimmt so. Wenn ein Chef geht, dann dauert es nicht so lang und ein neuer Chef ist am Start. In der Kirche läuft das ein bisschen anders. Wenn eine Kirchenregion einen neuen Bischof braucht, dann geht gern mal über ein Jahr ins Land. In dieser sogenannten Sedis Vacans braucht es aber natürlich auch jemanden, der die Leitung übernimmt. Im Bistum Hildesheim ist das gerade so. Die katholische Region zwischen Nordsee und Harz hat aktuell keinen Bischof. Bis ein neuer gefunden ist, sitzt Weihbischof Martin Ma-Ahrens am Ruder. Das Besondere, Martin Ma-Ahrens ist selbst erst seit Februar Weihbischof und dazu auch noch der Jüngste in Deutschland. Er ist 49.
3: Das war auch für mich eine überraschende Entwicklung. Ich hatte mich eben darauf eingestellt, dann so langsam auch ins Bischofsamt hineinzuwachsen. Ja, da fühle ich mich schon etwas ins kalte Wasser geworfen. Andererseits habe ich auch viel Wohlwollen erfahren und es gibt viel Unterstützung und wir sind ein gutes Team hier am Domhof. Insofern wird es gehen.
2: Eine der wichtigsten Fragen für ihn aktuell, wie kann sich die Kirche für die Zukunft aufstellen?
3: Wir leben in einer Zeit, die sehr von Unsicherheit geprägt ist, sowohl in der Gesellschaft als auch in der Kirche. Ich glaube, das ist letztlich auch die Ursache für die Polarisierung, die wir erleben und wo es eben die Kirche als starke Stimme braucht, die entschieden eintritt für Menschenwürde, Demokratie, liberale Gesellschaft. Und das empfinde ich im Moment schon irgendwie auch als große Verantwortung, gerade in dieser Zeit irgendwie jetzt diese Aufgabe zu haben.
2: Dazu kommt, das Bistum Hildesheim ist etwa so groß wie Belgien, mit Regionen, in denen noch viele Katholiken leben und Regionen, wo nur 4% der Menschen katholisch sind. Ihnen allen gerecht zu werden, ist nicht immer leicht. Aber für die Niedersachsen arbeitet er besonders gern.
3: Dann gibt es eben die schönen Landschaften, den Harz, das Weserbergland, die Lüneburger Heide, die Bildungsstadt Göttingen mit vielen jungen Leuten, Studierenden, den Speckgürtel um Hamburg mit den schönen Städten Stade, Buxtehude, Lüneburg. Einfach eine ganz große Bandbreite und Vielfalt, die wir in unserem Bistum haben. Das gefällt mir besonders.
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0: 10.40 Uhr, Antenne Niedersachsen informiert immer dann, wenn es passiert. Jetzt mit der Entwarnung für die B213 Lingen-Kloppenburg zwischen Lastrup West und Oldendorf und Nieholte. Da kommt euch kein Falschfahrer mehr entgegen, habt wieder freie Fahrt. Lingen-Kloppenburg zwischen Lastrup West und Oldendorf und Nieholte. Da kommt euch kein Falschfahrer mehr entgegen, habt wieder freie Fahrt.

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1: 1997 haben sie 33 Wochen lang in den Charts für einen Ohrwurm nach dem anderen gesorgt. Belle, Book and Candle. Gleich als Lieblingshit vor den Nachrichten.
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1: Hier und da kann es immer noch mal so ein bisschen zähen Nebel geben, der sich aber nach und nach weiter auflöst. Ansonsten ist es aber auch schon weitestgehend sonnig bei uns im gesamten Niedersachsen. Auf den Inseln wird es so um die 20 Grad heute warm werden und im südlichen Niedersachsen dann so bis zu 27 Grad. Und auch heute Nachmittag viel Sonne, vereinzelt noch mal ein paar Wolkenfelder und es bleibt trocken. Morgen dann eher wechselhaft freundlich. Also klar, Sonne ist da und scheint auch artig, 19 bis 27 Grad, aber es sind auch immer mal wieder ein paar Wolken unterwegs und da können dann mal so zwei, drei kleine Tröpfchen rauspurzeln. Das wird aber nichts Großes werden.
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3: Ich bin Tanja Wagner. In Bayern ist auf der Autobahn 96 heute früh ein Reisebus umgekippt. Zwei Menschen starben bei dem Unfall nahe Buchlur. Ein Mensch schwebt in Lebensgefahr, zahlreiche andere wurden verletzt.
4: Der schwere Unfall ereignete sich am frühen Morgen auf der A96 zwischen Buchlur Ost und Landsberg am Lech West. An Bord eine Reisegruppe mit 40 bis 50 Menschen, hauptsächlich aus den Philippinen. Der Bus, gemeldet in Italien, kam ohne Beteiligung von weiteren Fahrzeugen rechts von der Straße ab, kippte um und blieb dann neben einer Mulde liegen. Warum ist noch unklar? Ein Großaufgebot an Rettungskräften ist im Einsatz. Die Autobahn ist in beide Richtungen gesperrt. Fabian Schaffer, Nachrichtenredaktion.
3: Ticketpreise für S-Bahnen und Busse können eine komplizierte Sache sein, wenn man sie nicht so häufig nutzt. Verbraucherschützer schlagen deshalb ein einfaches Modell vor, und zwar gleich bundesweit. Der Plan ist ein Preismodell, das sich allein an der genutzten Zeit orientiert. Konkret sollte es nur noch 5 Ticketarten geben, für 15 Minuten, 30 Minuten, 60, 120 Minuten und für 24 Stunden. Der Fleischkonsum in Deutschland ändert sich. Der Trend geht aber weniger zum vollständigen Verzicht als vielmehr zu einem bewussteren Umgang. Zwar kaufen etwas weniger Haushalte Fleisch und Wurst als noch vor einigen Jahren, aber die verbliebenen Käufer legten bei den Mengen zu. Das geht aus Daten von YouGov und dem Sinus-Institut hervor.
5: 93% der befragten Haushalte haben in diesem Jahr schon Fleisch gekauft. Die gekaufte Fleischmenge nahm etwas zu. Viele wollen sich bewusster und ausgewogener ernähren. Einen klaren Fleischlos-Trend gibt es laut Umfrage aber nicht. Gut jeder vierte Fleischesser plant zwar, seinen Konsum von Fleisch und Wurst zu reduzieren, aber nur wenige wollen Vegetarier oder Veganer werden. Uli Reitinger, Nachrichtenredaktion.
3: Jürgen Klopp verzichtet im zweiten Nations League-Spiel gegen Griechenland regelbedingt auf Innenverteidiger Schlotterbeck. Das geht aus der Kaderliste der UEFA für die Partie der Fußballnationalmannschaft heute Abend in Augsburg hervor. Schlotterbecks Platz durfte gegen Griechenland Jan-Aurel Bissek von Inter Mailand einnehmen.
1: Die Antenne Niedersachsen Storm Blitzer Service. Die A1 ist voll gesperrt wegen einem Brückenabriss an diesem Wochenende zwischen Bramsche und Rieste. In beide Richtungen noch bis morgen früh. Deshalb ab Neunkirchen-Vörden braucht ihr aktuell 20 Minuten länger. In der Gegenrichtung ab Osnabrück Nord eine halbe Stunde plus. Nochmal die A1. Hamburg in Richtung Bremen. Ab Hamburg-Öhendorf. Da braucht ihr eine halbe Stunde länger. A7 Hannover in Richtung Hamburg. Zwischen Seewitter-Ramelsloh und dem Horster-Dreieck aktuell 7 Minuten, die es länger dauert. Und auch die A7 ist voll gesperrt. Gesperrt an diesem Wochenende in Hamburg zwischen Stellingen und Heimfeld. Da ist auch der Elbtunnel von betroffen, geht auch bis morgen. Dann noch vorsichtig fahren auf der A7 Hannover in Richtung Kassel zwischen Hedemünden und Hannover-Münden-Lutherberg. Hier liegen Gegenstände auf dem mittleren Fahrsteifen. Auf der A31 Emsland Richtung Nordrhein-Westfalen ab Wiedmarschen 20 Minuten plus. Und auf der A352 Hannover Richtung A7 zwischen Langenhagen-Kaltenweide und dem Dreieck Hannover-Nord 12 Minuten plus. Dort, wo es geht, gute Fahrt.
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1: 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Dass mal ein Verkehrszeichen abmontiert wird, ja, das kennen wir. Aber wenn plötzlich 17 Stück weg sind und dann auch noch ganz bestimmte, dann kann man sich schon zusammenreimen, dass da irgendwas nicht ganz stimmt. Wo das passiert ist bei uns in Niedersachsen und welche Schilder da verschwunden sind, das hört ihr gleich bei mir. Genauso wie jetzt Chris.

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1: Genießt nochmal diesen wunderschönen spätsommerlichen Sonntag hier bei uns in Niedersachsen. Dazu läuft natürlich Antenne Niedersachsen. Über diese Meldung schüttelt nicht nur ganz Bohmte den Kopf. Vor einigen Tagen wurde im Kreis Osnabrück die Landstraße Richtung Nordrhein-Westfalen. Da sind 17 Verkehrsschilder. Naja, wenn ich sage, abhanden gekommen, ist es nicht ganz richtig, die sind gestohlen worden. Nur Tempo 30 und Tempo 50 Schilder. Niedersachsen-Reporter Daniel Füß, du warst vor Ort und musstest erstmal dem Rathaus Bescheid sagen.
2: Ja, denn der erste Schritt bei sowas ist ja erstmal dort anrufen, nach einem Statement fragen. Da hieß es dann aber nur, was Herr Füß, welche Baustelle, welche Schilder? Also rund 20 Minuten hat es gedauert, bis mir das Rathaus dann gesagt hat, ach, das ist ja die Landstraße von Bohmte Richtung NRW. Da ist das Landesamt für Straßenbau zuständig, also nicht unsere Zuständigkeit, macht aber auch nichts. Die, die da die Verantwortung haben, haben sich schon längst gekümmert. Schilder stehen hier nämlich schon wieder.
1: Da gibt's gerade ein Tempolimit wegen Straßenschäden. Die Diebe hatten also da wirklich echt leichtes Spiel, denn die Strecke führte durch einen tiefen Wald.
2: Ja, die Suche nach den Tätern läuft. In Bohmte stellt man sich aber natürlich die Frage, was bitte fängt jemand mit lauter Tempo 30 und Tempo 50 Schildern an?
3: Mhm. Manche Leute bauen da Stehtische von. Ja, man nimmt ein Schild, baut unten drunter ein Gestell und dann, ich habe schon so einen gesehen.
4: Wenn einer 30 und 50 Jahre alt wird.
2: Kennen Sie Leute, die noch 29 und noch 49 sind und eine Party feiern?
4: Aus der Party bin ich raus. Das ist nicht meine Altersklasse.
1: Ich check da auf jeden Fall gleich mal eBay Kleinanzeigen. Trotzdem, am Ende zahlt der Steuerzahler, also wir. Und so ein Schild ist nicht ganz billig.
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6: 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Take That und Michael Patrick Kelly. 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

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Immer dann, wenn es passiert, fahrt jetzt vorsichtig auf der B212 Ranzenbüttel Richtung Hüntebrück. Zwischen der Weserstraße und den Zubringern nach Berne, hier sind Fahrradfahrer unterwegs.

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10: Ich bin sehr zufrieden mit dem Wetter heute. Sonne satt an diesem Sonntag. Also richtig nochmal so ein später Sommertag bei 17 Grad, die wir bei euch in Papenburg messen. 24 Grad in Osnabrück und 22 Grad in Seesen. An der Küste wird sich so um die 20 Grad einpendeln. Im südlichen Niedersachsen zeigt das Thermometer dann bis zu 27 Grad. Das hält sich auch in den Nachmittag rein. Es bleibt auf jeden Fall trocken. Geht bloß raus, wenn ihr das könnt. Morgen ist es dann nämlich schon wieder ein bisschen, ja, wechselhaft freundlich. Also klar, Sonne scheint, aber es sind auch ein paar Wolken unterwegs, die dann hier und da nochmal ein kleines bisschen Regen mit sich bringen. Wird nichts Großes werden, aber es passiert halt einfach. Und das Ganze dann auch wieder bei 19 Grad so um die Küste herum und bis zu 27 Grad im südlichen Niedersachsen.
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10: Wir fangen an mit der Vollsperrung auf der A1, dem Brückenabriss am Wochenende zwischen Bramsche und Rieste, in beiden Richtungen noch bis Montag früh, deshalb ab Neunkirchen-Förden in Richtung Osnabrück braucht ihr 24 Minuten länger und ab Osnabrück Nord Richtung Bremen eine Stunde plus aktuell. Dann ist die A1 Hamburg Richtung Bremen ab Hamburg-Billstedt voll, deshalb 40 Minuten plus hier. Die A7 Hamburg Richtung Hannover zwischen Schneverding und Dorfmark braucht ihr 9 Minuten länger und auf der A7 Hannover in Richtung Hamburg zwischen Teeshoop und Horster Dreieck 20 Minuten plus. Außerdem ist die A7 auch voll gesperrt in Hamburg zwischen Stellingen und Heimfeld. Der Elbtunnel ist auch betroffen, dementsprechend bis Montag da gesperrt. A27 Cuxhaven Richtung Bremen ab Geestemünde 10 Minuten plus und auf der A31 Emsland Richtung Nordrhein-Westfalen ab Wiedmarschen braucht ihr eine halbe Stunde länger. Dort, wo es geht, euch eine gute und sichere Fahrt.
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0: Genuss pur, Genesis, No Sun of Mine gehört hier bei Antenne Niedersachsen. Gleich kommt Cyril mit Stumbling In.
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2: Mit Martha Klavitter-Weiß. Antisemitismus in Deutschland nimmt zu. 2025 meldete die Recherche- und Informationsstelle Antisemitismus in Niedersachsen, kurz RIAS, einen neuen Höchststand von 672 dokumentierten Vorfällen. Eine Entwicklung, der man nicht tatenlos zusehen darf, findet auch Dr. Winfried Werbung. Er ist Sprecher der Osnabrücker Gesellschaft für christlich-jüdische Zusammenarbeit und organisiert sogenannte Solidaritätswachen vor der Osnabrücker Synagoge.
3: Solidaritätswache heißt, dass wir abends in der Regel dann, wenn die Gottesdienstzeiten der jüdischen Gemeinde in Osnabrück sind, uns vor der Synagoge versammeln, um einerseits ein Zeichen der Solidarität mit den jüdischen Bürgerinnen und Bürgern zu zeigen und auch ein Zeichen zu setzen gegen Antisemitismus.
2: Ein Zeichen, das nicht nur Christen setzen wollen. Menschen mit unterschiedlichen Hintergründen und aus unterschiedlichen Motiven kommen regelmäßig zur Synagoge, um der jüdischen Gemeinde beizustehen.
3: Also es gibt doch etliche Menschen, die sagen, wir wollen dem Antisemitismus, der seit dem 7. Oktober 23 gewachsen ist in Deutschland, ein Zeichen dagegen setzen und dass wir nicht damit einverstanden sind, dass jüdisches religiöses Leben nur hinter schusssicheren Türen, hinter schusssicherem Glas und Polizeischutz mit Einlasskontrollen stattfinden kann.
2: Besonders im Herbst ist die jüdische Gemeinde auf Schutz und Unterstützung angewiesen. In dieser Zeit liegen mehrere wichtige jüdische Feiertage. Doch gerade diese Tage sind für viele auch mit Angst verbunden. Denn immer wieder kam es in der Vergangenheit gerade rund um jüdische Feiertage zu Anschlägen. Umso wichtiger ist es Winfried Werbung, in dieser Zeit ein deutliches Zeichen zu setzen.
3: Dass wir sie nicht alleine lassen, dass sie nicht auf die Solidarität der Menschen verzichten müssen, denn das ist ja eine Erfahrung in Deutschland, die tief sitzt, dass 1938 die Synagogen brannten und kaum jemand eingeschritten ist. Und hier heißt es, rechtzeitig ein Zeichen zu setzen, wir lassen euch nicht allein.
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1: Nennt es Spätsommer, nennt es aber auch goldenen Herbst, es ist völlig egal, es passt auf jeden Fall. Die Sonne scheint, es sind nur ein paar lockere Wolken unterwegs und die Temperaturen, die sehen auch richtig gut aus. An der Küste und auf den Inseln werden es so um die 20 Grad werden und im südlichen Niedersachsen schaffen wir dann sogar bis 27 Grad, wird also wirklich nochmal so ein richtig schöner, warmer Tag werden. Wir haben frei, das heißt wirklich rausgehen, was Schönes machen oder auch einfach irgendwo in ein Eiscafé setzen und dort nochmal ein leckeres Eis schleckern, ist das heute alles möglich. Morgen, der Montag, wird ein bisschen unruhiger. Es gibt nämlich dann wieder ein paar mehr Wolken, die so vom Nordwesten her reinziehen und dann immer mal wieder so ein kleines bisschen Regen mit sich bringen. Aber es gibt auch jede Menge Auflockerung und auch die Sonne sagt, nee, ich gebe nochmal alles. Also auf den Inseln so wieder so um die 19 Grad, im Raum Bremen bis 24 Grad und in Göttingen dann so bis 27 Grad.
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3: Ich bin Tanja Wagner. Die Pflegekassen haben die SPD davor gewarnt, die geplante Pflegereform zu blockieren. Verbandchef Blatt sagte, in der Pflege herrsche Alarmstufe Rot, die Kassen seien in wenigen Monaten leer. Nicht zu handeln wäre fatal. Der Entwurf müsse jetzt in den Bundestag. SPD-Politiker hatten gestern Änderungen an Reformplänen gefordert und mit Blockade gedroht. Konkret verlangt die SPD einen Pflegedeckel, der die Eigenanteile begrenzt. Der Entwurf von Gesundheitsminister Linnemann sieht Milliardeneinsparungen vor. Welche Rechte haben Kundinnen und Kunden, wenn das T-Shirt beim ersten Tragen reißt oder das Spielzeug schnell den Geist aufgibt? Das sollen sie schneller als bislang erkennen können. Ab heute müssen dafür in der ganzen EU 2 einheitliche Labels verwendet werden.
4: Es gibt jetzt 2 neue Labels, die beim Kauf von Konsumgütern die Kunden über ihre Rechte informieren sollen. Das eine ist das sogenannte Gewährleistungslabel. Das wird nicht an dem Gegenstand angebracht, den man kauft, sondern es wird überall an der Wand oder neben der Kasse zu sehen sein, mit einer Menge Text. Der klärt unter anderem darüber auf, dass es in der EU eine Gewährleistung von mindestens 2 Jahren gibt. Außerdem gibt es künftig ein sogenanntes Garant-Label. Das sieht man, wenn der Händler ohne zusätzliche Kosten mehr als 2 Jahre Garantie gibt. Dieter Hebeling, Brüssel.
3: Der Entwickler von künstlicher Intelligenz, OpenAI, hat nach einem neuen Zwischenfall das Training seiner leistungsstärksten KI-Modelle ausgesetzt. In einem Test schaffte es, ein KI-Modell ohne Internetzugang Antworten von einem externen Chatbot zu bekommen. Laut OpenAI habe die Software eine Lücke in den Netzwerkeinstellungen gefunden und sie ausgenutzt. Die Menschen in der Schweiz stimmen heute darüber ab, ob die Neutralität ihres Landes stärker in der Verfassung verankert werden soll. Sollte es eine Mehrheit geben, würde die Schweiz künftig Sanktionen wie die gegen Russland nicht mehr mittragen.
5: Die einen sagen, eine strikt neutrale Schweiz werde auch bei Krieg in Europa nicht angegriffen. Die anderen halten das für Wunschdenken. Wenn die Initiative angenommen würde, dann dürfte die Schweiz aber keine Sanktionen mehr verhängen, etwa gegen Russland wegen des Angriffskriegs auf die Ukraine. Aus Genf, Christiane Ulrich.
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6: Die Fans rund um die historische Altstadt von Baku hielt es kaum auf den Plätzen. Nach 51 packenden Runden mit Rad-an-Rad-Duellen, Crashes und Neustarts verteidigte Mercedes-Pilot George Russell die Spitze, raste nur eine Zehntelsekunde vor den angreifenden Red Bull-Fahrern Max Verstappen und Isaac Hadjar über die Ziellinie. Russell wahrt so seine Titelchancen gegen Teamkollege Kimi Antonelli, der nach einem Fehler in der Qualifikation von Startplatz 17 vor auf 5 fuhr. Die Formel 1 ist bereits auf dem Weg nach Malaysia. Am kommenden Wochenende wird dort der Bahrain Grand Prix nachgeholt.
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1: Der Antenne Niedersachsen Stau- und Blitzer-Service. Die A1 ist voll gesperrt wegen dem Brückenabriss an diesem Wochenende zwischen Bramsche und Rieste. Das Ganze noch bis morgen früh in beide Richtungen. Deshalb stockender Verkehr auf der A1 Osnabrück in Richtung Bremen. Ab Osnabrück-Nord braucht ihr eine knappe Stunde länger. Dann die A1 Hamburg Richtung Bremen ab Hamburg-Billstedt 44 Minuten plus. Und auch die A7 ist voll gesperrt in Hamburg wegen Bauarbeiten zwischen Stellingen und Heimfeld. Auch der Elbtunnel ist gesperrt, dauert auch bis morgen früh. A31 Emsland Richtung Nordrhein-Westfalen ab Wiedmarschen 55 Minuten plus. Und auf der B4 der Braunschweiger Straße Richtung Braunschweig zwischen Meine und dem Zubringer nach Vordorf. Da hat es einen Unfall gegeben, hier muss noch die Fahrbahn sauber gemacht werden. Und solltet ihr mit der Fähre rübersetzen wollen, da dauert es nach Schleswig-Holstein aktuell 1,5 Stunden länger. Euch eine gute und sichere Fahrt.
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1: 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Wie das klingt und welchen Tipp ich euch dazu gleich noch geben kann, das erfahrt ihr bei mir in knapp 10 Minuten. Und jetzt habe ich erstmal Olivia Rodrigo mit Drop Dead. Euch einen schönen sonnigen Sonntag.

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0: Ja, mittlerweile ist es schon länger als eine Woche, dass wir an unserem geheimen Geräusch knobeln und das ist es. Dieses kleine, süße, zarte, unschuldige, aber sehr knifflige Geräusch bringt euch 25.000 Euro, wenn ihr es denn erratet. Falsche Antworten gibt's auch zuhauf, die müsst ihr nicht nochmal sagen. Zum Beispiel ruckartiges Aufreißen eines Pakets, das hat Petra aus Rede getippt. Schnitzelklopfen hat Isabel aus Nordenham gesagt und Teig auf eine Arbeitsfläche geworfen, sagte Petra aus Pferden. Alles falsch und Flücki, der hat einfach jetzt gesagt am Freitag, nee, ihr kriegt jetzt den allerersten offiziellen Tipp und hat das in der Moin Show gedroppt. Der Hinweis lautet, wird oft gebraucht. So, wenn ihr diesen Tipp jetzt im Hinterkopf habt, hört nochmal das Geräusch an. Wird oft gebraucht. So, ihr habt jetzt noch einfach den restlichen heutigen Tag bis morgen 7 Uhr Zeit, auf eine neue Lösung zu kommen. 15 Uhr habt ihr morgen natürlich auch nochmal die Chance auf 25.000 Euro. Das ist hier das kleine geheime Geräusch.
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11: Jede Menge Sonnenschein, nur ein paar leichte, lockere Wolken. Das Blau überwiegt heute, dazu ist es trocken und die Temperaturen, die wir bei euch von der Haustür gemessen haben, die stimmen auch. 21 Grad in Bremerhaven, 24 Grad in Münster und 23 Grad in Goslar. Bis 27 Grad wird es noch im südlichen Niedersachsen werden, an der Küste so um die 20 Grad heute. Morgen dann Sonnenschein, ja, und auch lange Sonnenschein, allerdings auch immer wieder ein paar Wolken, die gerade so über den Nordwesten dann rüberziehen und nochmal ein paar einzelne kurze kleine Schauer mit sich bringen. Das wird nichts Großes werden. Auf den Inseln und an der Küste werden es dann so 19 Grad werden, in der Mitte Niedersachsens bis 24 und im Süden bis 27 Grad.
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11: A1 Osnabrück in Richtung Bremen. Ab Osnabrückhafen braucht ihr eine Stunde länger. Im weiteren Verlauf ist ja die Vollsperrung mit dem Brückenabriss an diesem Wochenende zwischen Bramsche und Rieste. Deshalb in beiden Richtungen ist da gesperrt bis Montag früh. A1 Bremen Richtung Osnabrück. Ab Großibner dauert es eine Viertelstunde länger. Die A1 Bremen Richtung Osnabrück ab Neunkirchen 35 Minuten plus. Auf der A7 Hannover Richtung Hamburg ab Thieshope braucht ihr 20 Minuten länger. Außerdem ist die A7 auch voll gesperrt wegen Bauarbeiten zwischen Stellingen und Heimfeld. Auch der Elbtunnel ist gesperrt, das Ganze ebenfalls bis morgen früh. A27 Cuxhaven Richtung Bremen ab Stotel eine Viertelstunde plus und auf der A31 Emsland Richtung Nordrhein-Westfalen gibt es Baustellenstau ab Wiesmarschen. Eine Stunde dauert es länger. Rüber auf die A352 Hannover Richtung A7 ab Langenhagen-Kaltenweide braucht es eine Viertelstunde länger und bei der Elbfähre Glückstadt-Wischhafen anderthalb Stunden Richtung Schleswig-Holstein. Puh, gut und sichere Fahrt.
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0: Ein fetter Gruß aus den 80ern. Journey mit Don't Stop Believin' gehört hier an diesem Sonntag bei Antenne Niedersachsen. Was für ein Glück, dass die Sonne scheint, denn es ist Stichwahlsonntag. Ich muss ganz ehrlich sagen, wenn das Wetter nicht so doll ist, hat man noch irgendwie deutlich weniger Lust, ins Wahllokal zu gehen. Aber heute Sonnenschein, dann läuft das doch hier bei uns in Niedersachsen. Übrigens, die Stichwahl, die war auch Freitag Thema bei Micha und Mareike vom Nachmittag. Die haben dann nämlich auch ein bisschen drüber geschnackt.
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3: Tja, und am Sonntag ja in vielen Orten und Gemeinden bei uns in Niedersachsen Stichwahl, weil das Ergebnis vor zwei Wochen noch nicht aussagekräftig genug war. Aber es gibt noch eine Wahl 2026, die wichtig ist.
4: Die richtig wichtig ist, wie eigentlich jedes Jahr, ob im Kindergarten oder in der Schule, es müssen neue Elternvertreter gewählt werden.
3: Nein!
4: Genau das. Mama Caroline Kuss und ihr Mann, die schwören sich im Auto ein, am Ende sogar mit Handschlag.
5: Wir werden keine Elternsprecher.
6: Keine Stellvertreter.
5: Wir nehmen kein Amt an.
6: Egal, wie unangenehm die Stille ist.
5: Wir gehen jetzt rein.
6: Und kommen ohne Fahrtwohnung wieder raus.
4: So, ich übernehme auf keinen Fall ein Amt. Das sagen wir gefühlt ja alle vorm Elternabend. Ich fühle das sehr, aber das ist so meine Erfahrung der letzten 16 Jahre. Wenn alle so denken, zuckt am Ende Otto Oberwichtig oder Bettina Bedenkenträgerin. Und das wäre ja auch keiner. Und deshalb gilt für die Elternvertreterwahl, wie wir die Bürgermeisterwahlen bei uns im Land, mitmachen, sonst machen es am Ende einfach die Falschen.

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1: Ist schnell erzählt, blauer Himmel, jede Menge Sonnenschein an der Küste, Temperaturen um die 20 Grad, im südlichen Niedersachsen bis 27 Grad und es bleibt dazu trocken. Morgen wird es dann allerdings dann doch wieder ein kleines bisschen Regen geben. Vom Nordwesten her ziehen ein paar Wolken auf, da kann dann mal immer wieder ein kleines bisschen Schaum mit dabei sein, ist aber eher die große Ausnahme. Es gibt jede Menge Sonnenschein, immer wieder Auflockerung und Temperaturen zwischen 19 und 27 Grad.
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3: Ich bin Tanja Wagner. In Bayern ist auf der Autobahn 96 heute früh ein Reisebus umgekippt. Zwei Menschen starben bei dem Unfall nahe Buchlur. Ein Mensch schwebt in Lebensgefahr, zahlreiche andere wurden verletzt.
4: Der schwere Unfall ereignete sich am frühen Morgen auf der A96 zwischen Buchlur Ost und Landsberg am Lech West. An Bord eine Reisegruppe mit 40 bis 50 Menschen, hauptsächlich aus den Philippinen. Der Bus, gemeldet in Italien, kam ohne Beteiligung von weiteren Fahrzeugen rechts von der Straße ab, kippte um und blieb dann neben einer Mulde liegen. Warum ist noch unklar. Ein Großaufgebot an Rettungskräften ist im Einsatz. Die Autobahn ist in beide Richtungen gesperrt. Fabian Schaffer, Nachrichtenredaktion.
3: Ticketpreise für S-Bahnen und Busse können eine komplizierte Sache sein, wenn man sie nicht so häufig nutzt. Verbraucherschützer schlagen deshalb ein einfaches Modell vor, und zwar gleich bundesweit. Der Plan ist ein Preismodell, das sich allein an der genutzten Zeit orientiert. Konkret sollte es nur noch 5 Ticketarten geben, für 15 Minuten, 30 Minuten, 60, 120 Minuten und für 24 Stunden. Der Fleischkonsum in Deutschland ändert sich. Der Trend geht aber weniger zum vollständigen Verzicht als vielmehr zu einem bewussteren Umgang. Zwar kaufen etwas weniger Haushalte Fleisch und Wurst als noch vor einigen Jahren, aber die verbliebenen Käufer legten bei den Mengen zu. Das geht aus Daten von YouGov und dem Sinus-Institut hervor.
5: 93% der befragten Haushalte haben in diesem Jahr schon Fleisch gekauft. Die gekaufte Fleischmenge nahm etwas zu. Viele wollen sich bewusster und ausgewogener ernähren. Einen klaren Fleischlos-Trend gibt es laut Umfrage aber nicht. Gut jeder vierte Fleischesser plant zwar, seinen Konsum von Fleisch und Wurst zu reduzieren, aber nur wenige wollen Vegetarier oder Veganer werden. Uli Reitinger, Nachrichtenredaktion.
3: Jürgen Klopp verzichtet im zweiten Nations League-Spiel gegen Griechenland regelbedingt auf Innenverteidiger Schlotterbeck. Das geht aus der Kaderliste der UEFA für die Partie der Fußballnationalmannschaft heute Abend in Augsburg hervor. Schlotterbecks Platz durfte gegen Griechenland Jan-Aurel Bissek von Inter Mailand einnehmen.
1: Der Antenne Niedersachsen Storn Blitzer Service A1 Bremen Richtung Hamburg. Ab dem Horster 3 braucht ihr eine Viertelstunde länger und auf der A1 Hamburg in Richtung Bremen ab Öhendorf eine Stunde plus. Auf der A1 Bremen Richtung Osnabrück ab Groß-Ippener 20 Minuten länger und dann im weiteren Verlauf ab Neunkirchen nochmal 35 Minuten plus. In der Gegenrichtung ab Osnabrück-Hafen eine Stunde länger. Grund dafür ist natürlich die Vollsperrung wegen des Brückenabrisses am Wochenende zwischen Bramsche und Rieste. Das Ganze noch bis morgen früh. A7 Hamburg Richtung Hannover ab Schneverding braucht ihr 11 Minuten und auf der im weiteren Verlauf nochmal ab Thieshope 24 Minuten plus. Und auch die A7 ist voll gesperrt zwischen Stellingen und Heimfeld. Der Elbtunnel ist auch betroffen. Das Ganze bis morgen früh wegen Bauarbeiten. A31 Emsland Richtung Nordrhein-Westfalen. Baustellenstau gibt es ab Wiedmarschen eine Stunde plus. Und auf der A352 Hannover Richtung A7 ab Langenhagen, Kaltenweide eine Viertelstunde plus. Euch eine gute und sichere Fahrt.
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1: 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Ich weiß, es ist wahrscheinlich echt gut gemeint, dass die Kids zur Schule gefahren werden, aber es ist natürlich schwierig, wenn tausende Autos da vorne vor der Schule alles verstopfen und es auch zu gefährlichen Situationen kommt. Eine Grundschule hat sich da jetzt mal gesagt, nee, wir machen da jetzt was anderes bei uns in Niedersachsen und zwar in der Gemeinde Seevetal. Was da los ist und wie das jetzt zukünftig geregelt wird, das hört ihr gleich bei mir in knapp 10 Minuten. Alex Warren ist mit am Start, Deepish Mode und hier ist Feuer.

0: Antenne Niedersachsen, an eurem Sonntag ja für einige genervte Grundschuleltern war es vielleicht auch so ein Fever-Dream, wie es jetzt gerade eben zu hören war von Alex Warren. Wenn nämlich zu viele Elterntaxis vor der Schule parken, halten und es dort zu gefährlichen Situationen kommt, in Fleestedt, in der Gemeinde Seevetal, da haben sich jetzt Eltern zusammengetan. Niedersachsen-Reporterin Sandra Meyer. Die sogenannten Elterntaxis nehmen nämlich gerade zu Beginn des neuen Schuljahres wirklich da Überhand.
1: Ja, und die vielen Autos dort sind gefährlich für andere Schüler, nämlich für die, die zu Fuß oder mit dem Fahrrad kommen. Das ist einfach alles zu wuselig und zu unübersichtlich. Und da haben sich im Rahmen der Mobilitätswoche die Eltern morgens vor die Schule gestellt, gut sichtbar mit Warnwesten und haben kleine Schutzengel verteilt. Und Flyer mit dem Hinweis, lasst eure Kinder doch zu Fuß kommen oder mit dem Fahrrad. Und wenn ihr die Kids mit dem Auto bringt, dann parkt ein bisschen weiter weg und lasst sie die letzten 100 Meter zu Fuß gehen. Das schaffen die schon.
0: Und dadurch werden sie natürlich auch ein gutes Stück selbstständiger. Also Schutzengel und Flyer gegen Elterntaxis. Die Kids haben aber auch was bekommen, ne?
1: Ja, die haben fleißig Mobilitätspunkte gesammelt, wenn sie morgens ohne Elternauto und dafür zu Fuß mit dem Rad oder mit dem Bus gekommen sind.
0: Cool.
1: Und die Gemeinde Seevetal, die leistet auch noch einen Beitrag für mehr Sicherheit. Verblasste Straßenmarkierungen auf den Schulwegen sollen so schnell wie möglich aufgefrischt werden. Den Eltern war nämlich aufgefallen, dass das mal wieder nötig ist.
0: Danke dir, Sandra. In Fleestedt in der Gemeinde Seevetal haben engagierte Mamas und Papas im Rahmen der Mobilitätswoche Schutzengel und Flyer vor der Grundschule verteilt und damit nicht mehr ganz so viele Elterntaxis unterwegs sind. Coole Aktion.
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17: Wir gucken mal auf die aktuellen Temperaturen bei euch vor der Haustür gemessen. 23 Grad sind es in Bremen, 25 in Celle und 22 Grad in Waake. Dazu jede Menge Sonnenschein, Wolken, eher Fehlanzeige dafür, jede Menge blauer Himmel und es bleibt trocken. Morgen wird es dann ein bisschen unruhiger werden. Es kommen wieder ein paar mehr Wolken von Nordwesten rein. Gezogen. Hier kann dann auch mal kurzzeitig ein bisschen Regen fallen. Ansonsten gibt es aber jede Menge Auflockerungen. Die Sonne schafft es durch und die Temperaturen, die landen so zwischen 19 bis 27 Grad.
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17: A1 Bremen Richtung Osnabrück. Ab Neunkirchen braucht ihr 35 Minuten länger. In der Gegenrichtung sind es ab Osnabrück Hafen eine Stunde plus. Denn im weiteren Verlauf, da ist ja vollgesperrt, der Brückenabriss am Wochenende zwischen Bramsche und Rieste. Das Ganze noch bis morgen früh. A1 Hamburg Richtung Bremen. Ab Oehendorf braucht ihr eine Stunde länger. A7 Hannover in Richtung Hamburg. Ab Tieshope dauert es eine Viertelstunde länger, da ist ein kleiner Stau und in dem Stau hat es nochmal gekracht. Da ist jetzt aktuell die linke Spur blockiert. Fahrt dort vorsichtig. A7 ist auch vollgesperrt in Hamburg und zwar wegen Bauarbeiten zwischen Stelling und Heimfeld. Auch der Elbtunnel ist davon betroffen, das Ganze bis morgen früh. A31 Emsland Richtung Nordrhein-Westfalen ab Wiedmarschen. Eine Stunde länger wegen einer Baustelle und bei der Elbfähre Glückstadt-Wischhafen braucht ihr anderthalb Stunden, um rüberzusetzen nach Schleswig-Holstein. Euch eine gute und sichere Fahrt.
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0: Nachdem ihr eure Stimme heute bei der Stichwahl in Niedersachsen abgegeben habt, habt ihr euch sicherlich ein Kaipi verdient. Und für die Kids gibt's eine riesige Eistüte und dann geht's durch den sonnigen Sonntag hier bei Antenne Niedersachsen. Einfach nur die Sonne genießen und nichts tun, ja, das ist natürlich richtig schön, außer wenn irgendwie so ein kleines bisschen schlechtes Gewissen mit am Start sind. 49% aller Menschen schieben ihre Aufgaben vor sich her. Das hat eine neue Umfrage ergeben, von der uns Krim Buksch vom Vormittag in dieser Woche erzählt hat. Niedersachsen-Reporterin Tabea Handel hat da deswegen mal versucht rauszufinden, was die Niedersachsen dann so vor sich herschieben.
1: Ich schiebe vor mir her ganz aktuell zum Beispiel die Küchentür zu reparieren, weil wenn ich die aufmache, habe ich den Henkel in der Hand und das sollte ich eigentlich festschrauben. Ist nicht so schwierig, aber ich habe lieber 10-mal den Henkel in der Hand, als einmal festzuschrauben.
2: Vielleicht ist es aber auch ein Stück Traditionsgut jetzt schon. Ja doch, kann man so sagen. Gehört dazu, ja. Wir wohnen seit ungefähr 10-11 Jahren hier in Hannover und haben in unserem Flur immer noch eine Lampe, die einfach nur eine Glühbirne ist. Das heißt aber, was ist der komplizierte Teil daran?
1: Das liegt eher an mir. Es ist eine Schraube, das ist intellektuell und handwerklich, mal den Henkel in der Hand ist, einmal festzuschrauben.
2: Vielleicht ist es aber auch ein Stück Traditionsgut jetzt schon. Ja doch, kann man so sagen. Gehört dazu, ja. Wir wohnen seit ungefähr 10-11 Jahren hier in Hannover und haben in unserem Flur immer noch eine Lampe, die einfach nur eine Glühbirne ist.

räumen und die wichtigen Dokumente abheften, dann habe ich wieder Platz und vor allen Dingen auch finde meine Dokumente ein bisschen leichter. Aber ganz ehrlich, bei dem Wetter ist es doch völlig in Ordnung, mal ein bisschen was aufzuschieben. Also heute ist es wirklich noch erlaubt. Jetzt Alec Benjamin mit Let Me Down Slowly.

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1: Heute gibt es jede Menge Sonnenschein und es bleibt trocken bei 20 bis 27 Grad. Morgen dann ziehen von Nordwesten her wieder Wolken rein. Es gibt aber genug Momente, wo die Sonne durch die Wolkendecke durchbricht. Und da, wo Wolken sind, kann es mal kurz ein bisschen Regen geben. Temperaturen halten sich bei 19 bis 27 Grad.
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3: Ich bin Ursula Winkler. Die Pflegekassen ermahnen die SPD, die angekündigte Pflegereform nicht zu blockieren. Nicht zu handeln wäre fatal, sagte der Chef des Kassenspitzenverbandes Blatt. Die Pflegereform müsse jetzt in den Deutschen Bundestag kommen.
4: Die Kassen der Pflegeversicherung sind leer und bis Ende des Jahres ganz, so der Kassenspitzenverband. Gesundheitsminister Lindemann will 8 Milliarden Euro im nächsten Jahr einsparen. Das ist Teil der Pflegereform. Aber da will die SPD nicht mitmachen. Fraktionschef Miersch sagte klar, man wolle kein reines Kürzungspaket. Die Reform müsse Pflege als gesellschaftliche Aufgabe begreifen. Deshalb müssten dazu auch Privatversicherte ihren Beitrag leisten. Er erwarte konkrete Vorschläge. Die Reformpläne will Gesundheitsminister Lindemann in der kommenden Woche ins Kabinett bringen. Tine Klimach, Berlin.
3: Milch, Joghurt und Quark könnten schon bald wieder teurer werden. Erhebliche Preissteigerungen für Milchprodukte seien dringend notwendig, hieß es vom Milchindustrieverband. Der Milchpreis habe ein 5-Jahrestief erreicht.
5: Aufs bisherige Jahr gesehen kostet ein Liter frische Milch im Schnitt 95 Cent. Zu wenig finden Milchindustrieverband und auch die Milchbauern selbst. Sie versuchen schon länger, höhere Preise durchzusetzen. Die Argumente der Branche: Zum einen steigt die Nachfrage nach Milch, Quark und anderen Milchprodukten wie Skyr. Das liegt mit am aktuellen Proteinhype. Zum anderen gibt es im Moment in einigen Regionen weniger Milch auf dem Markt. Das liegt an der Trockenheit in diesem Jahr. Lea Matschulat, Nachrichtenredaktion.
3: Zwei Menschen sind auf der A96 im Ostallgäu gestorben, als ihr Reisebus von der Fahrbahn abkam und umkippte. Viele weitere Menschen der philippinischen Reisegruppe kamen zu Schaden, wie eine Polizeisprecherin sagte. Von den Schwerverletzten sei eine Person in kritischem Zustand. Die Gruppe wollte von Mailand nach München zum Oktoberfest fahren. Bei perfektem Volksfestwetter hat das Oktoberfest dieses Jahr noch mehr Menschen angelockt als im Vorjahr. Die Festleitung schätzte die Besucherzahl in der ersten Woche auf rund 3,8 Millionen. Wiesenchef Schaap sprach von einer entspannten Atmosphäre. Überschattet wurde das Fest von einem tödlichen Unfall. Ein Sicherheitsmitarbeiter eines Fahrgeschäftes starb, nachdem er von einer herunterfahrenden Gondel getroffen worden war. Warum er sich in dem Bereich aufhielt, in dem er nicht hätte sein sollen, wird noch ermittelt.
1: Der Antenne Niedersachsen Staun Blitzer Service. A1 Bremen Richtung Hamburg. Ab dem Horster Dreieck braucht ihr 17 Minuten länger. Und nochmal die A1 Bremen Richtung Osnabrück. Da gibt es Baustellenstau vor der Weserbrücke. Ab Mahndorf sind es da 12 Minuten. Dann ist die A1 Bremen Richtung Osnabrück ab Neunkirchen. Da sind es 31 Minuten plus. In der Gegenrichtung ab Osnabrückhafen eine Stunde länger. Grund ist natürlich der Brückenabriss am Wochenende zwischen Bramsche und Rieste. Das Ganze ist gesperrt bis morgen früh in beide Richtungen. A1 Hamburg Richtung Bremen, ab Oehlendorf braucht ihr eine Stunde länger. Auf der A7 Hannover in Richtung Hamburg, ab Thieshope 13 Minuten plus. Da hat es im Stau nochmal einen Unfall gegeben, hier ist auch die linke Spur blockiert. A7 ist auch voll gesperrt und zwar zwischen Stellingen und Heimfeld. Auch der Elbtunnel ist davon betroffen, wegen Bauarbeiten auch bis morgen früh. A31 Emsland Richtung Nordrhein-Westfalen, ab Wiedmarschen braucht ihr eine Stunde länger. Und bei der Elbfähre Richtung Schleswig-Holstein sind es mittlerweile 3 Stunden Wartezeit, die ihr da verbringen dürft. Euch eine gute und sichere Fahrt.
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1: Wir steuern ja langsam auf die Kaffeezeit zu, wo dann hoffentlich von Mutti oder Vati ein leckerer, selbstgebackener Kuchen dasteht. Egal, ob jetzt mit Apfelpflaume oder sonst irgendwas, Hauptsache lecker. Wie wäre es denn mit dem Deal, es gibt nur ein Stück Kuchen, wenn man auch einen Lösungsvorschlag für unser geheimes 25.000-Euro-Geräusch am Start hat? Ich gebe euch gleich noch ein paar falsche Antworten vor, damit ihr da nicht noch mitraten müsst, aber auf jeden Fall auch nochmal ein Hinweis auf unser geheimes 25.000-Euro-Geräusch.

0: Hosier mit Too Sweet gehört am Sonntag bei Antenne Niedersachsen. Hoffentlich habt ihr heute Morgen eure Ohren ordentlich geputzt.
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0: Ihr schickt uns oder sagt uns so viele tolle Ideen, was unser geheimes Geräusch sein könnte. Aber trotzdem, seit über einer Woche ist es noch nicht geknackt. Und das ist das Geräusch, um das es geht. Und ich kann euch verraten, ein Luftballon platzen ist es nicht. Auch nicht das Stanzgerät von einem Locher oder auch das Zertreten einer Safttüte, wie man das früher auf dem Schulhof gemacht hat, ist es alles nicht. Hört nochmal hin. Ja, so. Und damit ihr auch eine Chance bekommt, das geheime Geräusch zu lüften, hat Flöcki am Freitag gesagt, mir reicht's, jetzt gibt's den allerersten offiziellen Tipp. In der Moin-Show hat er euch dann verraten, wird oft gebraucht. Das ist der Hinweis. Und jetzt hört nochmal mit diesem Hinweis genau auf unser geheimes Geräusch. 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
6: Heute zeigt sich der Sonntag von seiner schönsten sonnigen Seite. Es gibt einfach nur blauen Himmel und Sonnenschein dazu. 21 Grad messen wir aktuell bei euch in Aurich. 24 sind es in Walsrode und 25 in Hannover. Maximal schafft das Thermometer heute bis 27 Grad. Nur an der Küste bleibt es ein bisschen kühler bei 20 Grad. Morgen werden sich die Werte ungefähr halten, auf den Inseln so 19, 20 Grad und im Landesinneren dann so 24 bis 27 Grad. Dazu auch wieder jede Menge Sonnenschein, allerdings auch ein paar Wolken und die ziehen so von Nordwesten herein und bringen dann hier und da auch mal so einen ganz kleinen Schauer mit sich, wird aber nichts Großes werden.
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6: Auf der A31, auf der A1 Bremen Richtung Hamburg braucht ihr aktuell 21 Minuten länger ab dem Horster Dreieck. Auf der A1 Hamburg Richtung Bremen ab Öhendorf 55 Minuten plus. A1 Bremen Richtung Osnabrück, da gibt es ja Baustellenstau vor der Weserbrücke ab Mahndorf 11 Minuten plus. In der Gegenrichtung sind es ab Brinkum 8 Minuten. Nochmal die A1 Bremen Richtung Osnabrück, da ist ja momentan Brücken. Abriss zwischen Bramsche und Rieste. Das Ganze auch bis morgen früh in beiden Richtungen. Deshalb ab Neunkirchen 40 Minuten plus, in der Gegenrichtung ab Osnabrückhafen eine Stunde länger. A7 Hannover in Richtung Hamburg, ab Bad Fallingbostel eine Viertelstunde plus und auf der A7 Hamburg Richtung Hannover Richtung Hamburg ab Thieshope 12 Minuten länger und auch die A7 ist voll gesperrt wegen Bauarbeiten bis Montag früh zwischen Stelling und Heimfeld. Der Elbtunnel ist auch betroffen. A31 Emsland Richtung Nordrhein-Westfalen ab Wiedmarschen eine Stunde plus und bei der Elbfähre rüber nach Schleswig-Holstein braucht ihr aktuell 3 Stunden länger. Gute Fahrt!
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nicht ganz so gut auszusprechen, aber dafür umso besser zu hören. Fergal Sharkey mit A Good Heart an eurem Sonntag hier bei Antenne Niedersachsen. Es gibt ja wirklich kuriose Nebenjobs, aber wurdet ihr schon mal fürs Treten bezahlt? Micha und Mareike vom Nachmittag haben es in dieser Woche erzählt, der SV Metten, der sucht wirklich Menschen, die treten. Und zwar den Rasen auf dem Fußballplatz, also fest treten. Wer mag, der darf auch nach dem Heimspiel der Männer der dritten Liga oder der Frauen in der zweiten Liga dann auf den Rasen, um die herausgerissenen Stücke wieder reinzutreten. Das Tolle ist, ihr braucht keine wahnsinnigen Vorkenntnisse, also die Stellenanzeige sagt, es alles okay. Der Verein spricht eine kurze Einweisung aus vor Ort und dann wird einfach gearbeitet. In der Regel montags nach den Heimspielen von etwa 8 bis 11 und an Doppelspieltagen gegebenenfalls auch sonntagmorgens. Das ist kein Ehrenamt. Ihr kriegt wirklich echte Kohle und zwar auf Minijob-Basis zum gesetzlichen Mindestlohn. Also alle Fußball- und vielleicht auch Rasenfans sollten vielleicht mal dem SV Metten eine Bewerbung schicken. Aber wenn ihr so auf englischen Rasen hofft, dann könnte ich mir vorstellen, dass sie einen kleinen Schock bekommen. Jetzt Jubel und Nemi mit Dancing in the Moonlight hier bei Antenne Niedersachsen.

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1: Heute gibt's wirklich nochmal Sonne satt, ein letztes Aufbäumen des Sommers. Dazu Temperaturen zwischen 20 und 27 Grad, es bleibt trocken. Morgen wird's dann allerdings wieder ein bisschen nasser werden. Von Nordwesten ziehen Wolken rein, die bringen dann hin und wieder mal so leichten Schauer mit sich, aber wirklich ganz leicht. Ansonsten lockert's auch immer wieder auf, die Sonne kommt durch und die Temperaturen halten sich bei 19 Grad an der Küste und so 24 bis 27 Grad im Landesinneren.
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3: Ich bin Ursula Winkler. Der Sozialflügel der CDU übt scharfe Kritik am Kurs der Partei und fordert CDU-Chef Merz zu Veränderungen auf. Die Partei werde den eigenen Ansprüchen als Volkspartei nicht mehr gerecht. Das sagte der Vorsitzende der christlich-demokratischen Arbeitnehmerschaft, Dennis Radtke, ZDFheute.de.
4: Der Anspruch der CDU müsse sein, wieder eine Volkspartei zu werden, fordert CDA-Chef Radtke. Dem Vorsitzenden der christlich-demokratischen Arbeitnehmerschaft geht es auch darum, die arbeitende Mitte zurückzugewinnen. Die CDU habe einfach zu viele gesellschaftliche Gruppen aus dem Blick verloren. Eine Volkspartei, die nur noch mit sich selbst spreche, höre auf, eine Volkspartei zu sein. Radtke schlägt vor, mehr Menschen aus zum Beispiel dem Handwerk oder der Pflege in den Wahlkreisen aufzustellen. Lea Matschulat, Nachrichtenredaktion.
5: Zwei Menschen sind bei einem Reisebusunfall auf der A96 im Ostallgäu gestorben. Viele weitere Menschen der philippinischen Reisegruppe kamen zu Schaden. Der Reisebus war am Morgen auf dem Weg zum Münchner Oktoberfest. Ohne Beteiligung von weiteren Fahrzeugen war er bei Buchloe nach rechts von der Fahrbahn abgekommen und umgekippt. Der Grund für den Unfall blieb vorerst unklar. Welche Rechte haben Kundinnen und Kunden, wenn das T-Shirt beim ersten Tragen reißt oder das Spielzeug schnell den Geist aufgibt? Das sollen sie künftig schneller als bisher erkennen können. Ab heute müssen dafür in der ganzen EU 2 einheitliche Labels verwendet werden.
6: Es gibt jetzt 2 neue Labels, die beim Kauf von Konsumgütern die Kunden über ihre Rechte informieren sollen. Das eine ist das sogenannte Gewährleistungslabel. Das wird nicht an dem Gegenstand angebracht, den man kauft, sondern es wird überall an der Wand oder neben der Kasse zu sehen sein, mit einer Menge Text. Der klärt unter anderem darüber auf, dass es in der EU eine Gewährleistung von mindestens 2 Jahren gibt. Außerdem gibt es künftig ein sogenanntes Garant-Label. Das sieht man, wenn der Händler ohne zusätzliche Kosten mehr als 2 Jahre Garantie gibt. Dieter Hebeling, Brüssel.
5: Wegen einer starken Vulkanasche-Emission des Ätna ist der Flughafen Catania auf Sizilien weiter für An- und Abflüge gesperrt. Das gestern ausgesprochene Verbot aller Starts und Landungen sei bis Mitternacht verlängert worden, teilte der Flughafen auf seiner Internetseite mit. Der Flughafen von Catania musste in den vergangenen Monaten immer wieder wegen der Vulkanasche des Ätna geschlossen oder der Flugverkehr stark eingeschränkt werden.
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7: Die Fans rund um die historische Altstadt von Baku hielt es kaum auf den Plätzen. Nach 51 packenden Runden mit Rad-an-Rad-Duellen, Crashes und Neustarts verteidigte Mercedes-Pilot George Russell die Spitze, raste nur eine Zehntelsekunde vor den angreifenden Red Bull-Fahrern Max Verstappen und Isaac Hadjar über die Ziellinie. Russell wahrt so seine Titelchancen gegen Teamkollege Kimi Antonelli, der nach einem Fehler in der Qualifikation von Startplatz 17 vor auf 5 fuhr. Die Formel 1 ist bereits auf dem Weg nach Malaysia. Am kommende Wochenende wird dort der Bahrain Grand Prix nachgeholt.
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1: Der Antenne Niedersachsen Storm Blitzer Service. A1 Bremen Richtung Hamburg ab dem Horster Dreieck eine halbe Stunde plus. In der Gegenrichtung ab Öhendorf eine knappe Stunde, die es da länger dauert. A1 Bremen Richtung Osnabrück. Es gibt Baustellenstau vor der Weserbrücke ab Mahndorf eine Viertelstunde plus. Außerdem ist auf der A1 Bremen Richtung Osnabrück ja auch noch der Brückenabriss am Wochenende zwischen Bramsche und Rieste bis morgen früh in beiden Richtungen. Deshalb ab Hohldorf 38 Minuten plus und in der Gegenrichtung ab Osnabrückhafen eine Stunde länger. Auch die A7 ist in Hamburg voll gesperrt zwischen Stelling und Heimfeld in beiden Richtungen. Der Elbtunnel ist dort auch gesperrt, dauert bis Montagmorgen. A31 Emsland Richtung Nordrhein-Westfalen ab Wiedmarschen braucht ihr eine Stunde länger. Auf der A352 Hannover Richtung A7 ab Langenhagen-Kaltenweide 13 Minuten plus und bei der Elbfähre rüber nach Schleswig-Holstein 3 Stunden Wartezeit. Ich wünsche euch eine gute und sichere Fahrt.
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1: 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In knapp 10 Minuten gibt's für euch hier den Podcast-Tipp der Woche und Namensgeber ist ein ikonischer Satz aus einem Science-Fiction-Film von 1968. Welcher Film das war, welcher Satz das war und um welchen Podcast es überhaupt geht, das hört ihr bei mir in knapp 10 Minuten. Dazu habe ich gleich noch Udo Lindenberg und Apache 207 am Start. No Doubt spielen gleich noch und hier schon The Bowser mit Magnetic. Schönen Sonntag euch!

0: Komet ist ein gutes Stichwort an diesem Sonntag hier bei Antenne Niedersachsen. 1968, da kam der Film 2001 Odyssee im Weltraum in die Kinos. Mit dabei Supercomputer HAL 9000, der irgendwann für sich feststellt, dass er ohne Menschen besser dran ist und beginnt sie nach und nach auszulöschen. Daraus stammt auch HALs ikonischer Satz:
1: I'm sorry, Dave. I'm afraid I can't do that.
0: Genauso heißt auch der Podcast-Tipp von Lea Wenn, in dem es ausgerechnet natürlich auch um regelbrechende KI geht.
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3: Ich habe euch heute mit I'm Sorry Dave einen Podcast mitgebracht, der gerade erst gestartet ist und sich mit dem Hugging Face-Vorfall beschäftigt.
4: Am 19. Juli 2026 macht das Unternehmen hinter ChatGPT, OpenAI, eine undenkbare Entdeckung. Mehr als 1200 KIs durchbrechen die Barrieren von OpenAIs Testumgebung, die sie vom Internet isolieren sollen. Sogenannte Agenten, also KIs, die nicht nur auf Befehle antworten, sondern eigenständig handeln. Hunderte von ihnen beginnen, sich zu koordinieren.
3: Ja, und das hätte gar nicht erst passieren dürfen, denn solche Testumgebungen sind wie Hochsicherheitslabore.
4: Sie zu verlassen, bedarf ein hohes Grad an Intelligenz und Koordination und richtig, richtig gute Geheimhaltungsfähigkeiten. Denn OpenAI bekommt von den Plänen ihrer Agenten erstmal nichts mit.
3: Wie OpenAI mit diesem Vorfall umgegangen ist, was ein KI-Risikoforscher dazu sagt, genauso wie unser Bundesdigitalminister Carsten Wildberger, das hört ihr im Podcast I'm Sorry Dave, und zwar überall da, wo es Podcasts gibt.
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21: Zum Sonnenschein gesellen sich warme Temperaturen. 24 Grad messen wir bei euch in Fürstenau. 22 Grad in Blekete und 24 Grad in Salzgitter. Dazu strahlend blauer Himmel. Ein paar kleine Wölkchen, die ziehen jetzt langsam von Nordwesten herein, bleibt aber trocken. Und morgen werden es noch mehr Wolken aus der nordwestlichen Richtung. Und die können dann immer mal wieder einzelne kleine Tropfen mit sich bringen. Aber es gibt natürlich noch genügend Auflockerung, dass die Sonne es immer wieder durchschafft. Temperaturen an den Inseln und an der Küste so 19 Grad und im Landesinneren um die 24 bis 27 Grad.
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21: Auf der A1 Bremen Richtung Hamburg gibt es Baustellenstau ab dem Horster Dreieck. Hier dauert es fast 50 Minuten länger und in der Gegenrichtung ab Oehendorf eine knappe Stunde. A1 Bremen Richtung Osnabrück. Auch hier Baustellenstau vor der Weserbrücke. Eine Viertelstunde ab Mahndorf steht ihr da. In der Gegenrichtung sind es auch nochmal 15 Minuten ab Hemeling. A1 Bremen Richtung Osnabrück ab Holdorf 32 Minuten plus. In der Gegenrichtung ab Osnabrück Rückhafen eine Stunde länger. Hier ist er momentan vollgesperrt, das Wochenende wegen einem Brückenabriss zwischen Bramsche und Rieste. Das Ganze noch bis Montag früh. Auch die A7 ist vollgesperrt in Hamburg zwischen Stellingen und Heimfeld. Natürlich auch der Elbtunnel geht auch bis morgen früh. Vorsichtig fahren auf der A27 Bremen Richtung Walsrode zwischen Walsrode West und Süd. Da hat es gekracht, da läuft aktuell die Unfallaufnahme. A31 Emsland Richtung Nordrhein-Westfalen ab Wiedmarschen. 54 Minuten, die es länger dauert. Und auch nochmal vorsichtig fahren auf der B213, der Ortsdurchfahrt Lingen-Ems. Dort befinden sich Tiere auf der Fahrbahn. Und wenn ihr mit der Elbfähre rüber nach Schleswig-Holstein wollt, braucht ihr aktuell 3 Stunden länger. Gute und sichere Fahrt.
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0: Wahlkampf-Endspurt an diesem Sonntag und wir sind mit dabei, Antenne Niedersachsen. Die Kommunalwahl ist in die Verlängerung gegangen, denn in vielen Städten und Gemeinden kommt es heute zur Stichwahl. Noch habt ihr ein bisschen Zeit, eure Stimme abzugeben. Und wir schauen mit unseren Reportern mal drauf, wo es heute überall spannend wird. Niedersachsen-Reporterin Sarah Buletta, viele Städte suchen ja noch einen Bürgermeister.
1: Ja, von Göttingen über Braunschweig, Hannover bis nach Osnabrück und Lingen, auch in Delmenhorst, Oldenburg und Lüneburg. Da geht es überall noch um den letzten Schritt zum Chefposten im Rathaus. Da fällt die Entscheidung vor allem zwischen Bewerbern von SPD, CDU und Grünen. Anders in Salzgitter. Dort muss der amtierende Oberbürgermeister Frank Klingebiel von der CDU sein Amt gegen AfD-Kandidatin Patricia Meyer verteidigen. Im ersten Durchgang holte Klingebiel zwar mehr als 45%, Meyer lag aber auch aus dem Nichts schon bei 25.
0: Rüber zu Niedersachsen-Reporter Daniel Flüß. Krimi gibt's bei euch am Kampf um den Samtgemeindebürgermeisterposten in Finteln im Kreis Rothenburg.
2: Ja, hier treten zwei Einzelbewerber gegeneinander an und die lagen vor zwei Wochen bei der Kommunalwahl wirklich minimal auseinander. 39,2 zu 38,6%. Das wird eng und auch die Bürgermeisterwahl in Lamm-Springe im Kreis Hildesheim sieht ähnlich aus. Auch hier Kopf-an-Kopf-Rennen, SPD gegen CDU. Die Kandidaten, vor zwei Wochen lagen die nicht mal 2 Prozentpunkte auseinander. Es wählen morgen übrigens statistisch ein paar mehr Niedersachsen als noch bei der Kommunalwahl, denn wer bis morgen 16 Jahre alt wird, der darf auch sein erstes Kreuz abgeben.
0: Na, du meinst natürlich bis heute. Dankeschön, Sarah und Daniel. Wer regiert in Zukunft Niedersachsen? Bei uns gibt es die Entscheidung in unserer Niedersachsen-Stichwahl-Spezialsendung heute ab 18 Uhr mit Kollege Morten Krüger.

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1: Es wird euch bestimmt schon aufgefallen sein, richtig sommerlich heute. Maximal 26 Grad sind drin, Sonne satt, wenige Wolken und es bleibt auf jeden Fall auch trocken. Genauso wie heute Nacht, da gehen die Temperaturen dann runter auf 16 bis 11 Grad. Morgen wird's noch wärmer, maximal 27 Grad möglich, dazu ein Mix aus Sonne und Wolken, aber auch mal hier und da ein kurzer Regenschauer möglich. Und so geht's dann auch Mittwoch weiter. Es wird sogar noch wärmer mit bis zu 28 Grad und es gibt noch mehr Sonne.
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3: Ich bin Ursula Winkler. Die SPD im Bundestag beharrt darauf, die Reformpläne für die Pflege zu überarbeiten. Wir wollen keine Pflegereform, die nur das nächste Finanzloch stopft, sagte Vize-Fraktionschefin Schmidt der Deutschen Presseagentur. Gesundheitsminister Lindemann hatte angekündigt, seinen Reformentwurf am Mittwoch ins Kabinett bringen zu wollen. SPD-Fraktionschef Mirsch hatte die Pläne in der Bild-Zeitung bereits als reines Kürzungspaket kritisiert und Blockade angedroht. Zwei Menschen sind bei einem Reisebusunfall auf der A96 im Ostallgäu gestorben. Viele weitere Menschen der philippinischen Reisegruppe wurden verletzt. Der Reisebus war am Morgen auf dem Weg zum Münchner Oktoberfest.
4: Der schwere Unfall ereignete sich am frühen Morgen auf der A96 zwischen Buchloe Ost und Landsberg am Lech West. An Bord eine Reisegruppe mit 40 bis 50 Menschen, hauptsächlich aus den Philippinen. Der Bus, gemeldet in Italien, kam ohne Beteiligung von weiteren Fahrzeugen rechts von der Straße ab, kippte um und blieb dann neben einer Mulde liegen. Warum ist noch unklar. Aus München Fabian Schaffer.
3: Erstmals seit 2021 ist die hohe Zahl der Entschädigungsklagen bei Gerichten wegen verspäteter oder stornierter Flüge wieder deutlich zurückgegangen. Das teilte der Deutsche Richterbund mit. Im ersten Halbjahr verzeichneten die Amtsgerichte an den 20 größten Flughafenstandorten gut 53.000 Klagen von Passagieren. Das waren fast 20% weniger Fälle als im ersten Halbjahr 2025. Die aktuellen Zahlen seien aber noch immer doppelt so hoch wie vor 5 Jahren, hieß es. In wenigen Stunden heißt es Heimdebüt für Jürgen Klopp als Bundestrainer. In Augsburg trifft die deutsche Fußballnationalmannschaft auf Griechenland und die führen nach einem Spieltag die Tabelle in der Nations League an.
5: Welche Mannschaft werden die Fans am Abend sehen? Daraus macht Jürgen Klopp auch diesmal ein Geheimnis. Offiziell bekannt ist, dass Alexander Nübel im Tor stehen wird. Das sei schon länger geplant gewesen. Nico Schlotterbeck rutscht raus auf die Tribüne. Denn ein Spieler muss Klopp aussortieren, weil sonst für die UEFA zu viele im Kader wären. Schlotterbeck war lange verletzt und spielte in Amsterdam durch. Deshalb jetzt die Pause. Gut möglich, dass Klopp erneut einige Debütanten ranlässt gegen junge und hochtalentierte Griechen. Thomas Bremser, Nachrichtenredaktion.
3: Anpfiff am Abend in Augsburg ist um 20.45 Uhr.
1: Der Antenne Niedersachsen Stau- und Blitzerservice um 15.57 Uhr genau. A1 Bremen Richtung Hamburg, Baustellenstau ab dem Horster Dreieck, der kostet euch eine halbe Stunde. In der Gegenrichtung ab Billstedt braucht ihr 40 Minuten mehr. Auf der A1 Bremen Richtung Osnabrück auch ein Baustellenstau. Ab Mahndorf sind das 12 Minuten plus und ab Hemelingen in der Gegenrichtung 10 Minuten mehr. Dann die A1 Bremen Richtung Osnabrück ab Neunkirchen braucht ihr eine halbe Stunde länger. Auch in der Gegenrichtung fast eine Stunde mehr. Der Grund ist da unter anderem die Brückenabrissarbeiten dieses Wochenende hier zwischen Bramsche und Rieste, die dauern noch bis Montagmorgen. Dann die A7, die ist auch voll gesperrt in Hamburg. Da laufen Bauarbeiten zwischen Stellingen und Heimfeld. Darum ist auch der Elbtunnel gesperrt, das auch bis morgen früh. Die A27, Bremen Richtung Walsrode, ein Unfallstau. Vorsicht hier ab Pferdenost, plant eine Viertelstunde mehr ein und durch die Baustelle auf der A31, Emsland Richtung Nordrhein-Westfalen, auch hier fast 50 Minuten längere Fahrt ab Wiedmarschen. Kommt gut und sicher an euer Ziel.
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1: Moin, schönen Sonntag wünsche ich euch und ich hoffe, ihr habt schon gewählt. Bei mir im Wahllokal war gar nichts los. Ich dachte kurz, die Grundschule hat geschlossen oder irgendwie ist es heute woanders als letztes Mal, weil ich habe erst niemanden da drin gesehen und dann so eine Person, ach ja, da muss ich wohin. War dann eine Sache von 5 Minuten, das Wählen gehen. Danke auch an die lieben Wahlhelferinnen und Wahlhelfer an dieser Stelle. Und später heute ab 18 Uhr schauen wir dann natürlich nochmal ganz genau auf die Stichwahl in Niedersachsen. Aber jetzt gleich schauen wir uns erstmal eine Ampel in Isernhagen an. Da hat jemand bei der Planung wohl, ja, weiß nicht, an was anderes gedacht.
6: Also das war schon so ein kleiner Pfiffikus. Sieht man auch nicht alle Tage sowas.
1: Das sagt ein Anwohner nämlich über diese komische Ampel da in Isernhagen. Was da los ist, das hört ihr gleich nach Musik von Michael Patrick Kelly, Aura Dion und Alle Farben. Body Talk und ich wünsche euch ein schönes Wochenende.

0: kommt entspannt nach Hause an diesem Sonntag. Antenne Niedersachsen ist an eurer Seite. Ich bin Morten Krüger und wir regen uns bei jeder Autofahrt wahrscheinlich schon mindestens über eine sowieso auf. Aber eine besondere Ampel in Isernhagen sorgt gerade für viele Reaktionen, viele Gefühle, vor allen Dingen erstmal für Verwirrung.
1: Also das war schon so ein kleiner Pfiffikus.
2: Sieht man auch nicht alle Tage sowas.
0: Ich habe das diese Woche vielleicht schon bei Kim Brugsch schon am Vormittag gehört. In Isernhagen gibt es eine neue Fußgängerampel. Eigentlich ja erstmal eine super gute Sache, wenn sie nicht direkt vor einem Parkplatz stehen würde. Da gibt es insgesamt 3 Parkplätze. Einer davon, der in der Mitte, ist jetzt durch diese Ampel nicht mehr befahrbar. Anwohner Ben findet das ja so mittel.
3: Wir wohnen direkt dahinter, das heißt, der Parkplatz gehört zu uns. Der war damals für Angehörige oder Freunde und Bekannte gedacht, die dort parken konnten. Und zusätzlich ist das halt Bedarfsampel, weshalb die nachts laufend tickt und Geräusche macht und das nervt immer ein bisschen.
0: Anwohnerin Katja sieht's entspannter. Für die Kids auf dem Schulweg ist die Ampel nämlich natürlich sehr gut.
4: Dafür ist diese Ampel tatsächlich auch sinnvoll. Das war, glaube ich, auch einer der Hauptgründe, dass hier viele Schüler und Schülerinnen unterwegs sind. Allerdings, ich meine, 3 Meter nach rechts oder 3 Meter nach links hätte den Kohl jetzt auch nicht fett gemacht. Ne? Man kann ja nicht von oben einparken oder so, ne?
0: Noch nicht zumindest. Aber die Stadt sagt jetzt erstmal, die Ampel bleibt jetzt stehen, wo sie ist. Tja. Dann braucht Isernhagen wohl jemanden, der sich mit dem Thema Ampel gut auskennt. An dieser Stelle, Christian Lindner, bitte übernehmen Sie.

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7: Das Wetter in Niedersachsen ist heute wieder richtig sommerlich. Ende September nochmal bis zu 26 Grad hier. Sonne satt, kein Regen in Sicht aktuell. Auch in der Nacht bleibt es trocken mit Temperaturen zwischen 16 und 11 Grad. Morgen und die nächsten Tage wird es dann noch wärmer. Morgen maximal 27 Grad, Mix aus Sonne und Wolken, aber auch mal vereinzelten Regenschauer mit dabei. Mittwoch dann bis zu 28 Grad und insgesamt wird es noch sonniger als heute schon. Der Antenne Niedersachsen Stau- und Blitzerservice. Wir schauen auf die A1 Bremen Richtung Hamburg. Baustellenstau ab dem Maschener Kreuz, darum braucht ihr 20 Minuten mehr. In der Gegenrichtung fast eine Dreiviertelstunde plus ab Billstedt. A1 Bremen Richtung Osnabrück, auch hier ein Baustellenstau. Vor der Weserbrücke ab Mahndorf plant da eine Viertelstunde mehr ein. Auf der A1 Bremen Richtung Osnabrück ist ja eine Vollsperrung zwischen Bramsche und Rieste. Da wird die Brücke abgerissen. Das noch bis Montagmorgen. Das heißt, ab Neunkirchen habt ihr schon eine halbe Stunde plus und auch in der Gegenrichtung ab Osnabrückhafen plant eine Stunde mehr, bis ihr wieder zurück auf der Autobahn seid, dann mit der Umfahrung. Die A2 Berlin Richtung Hannover. Vorsicht, da läuft die Unfallaufnahme zwischen Lehrte und dem Kreuz Hannover Ost. Die A7 ist auch voll gesperrt. In Hamburg, da laufen Bauarbeiten zwischen Stellingen und Heimfeld und darum ist auch der Elbtunnel dicht. Das auch noch bis morgen früh. Und noch die A31 Emsland Richtung NRW. Ein Baustellenstau ab Wiedmarschen, darum braucht ihr eine Dreiviertelstunde länger. Euch eine gute und vor allem sichere Fahrt durch das Wochenende.
13: Moin Leute! Hier ist

0: Einfach immer noch so ein Gänsehaut-Solo von Kirk Hammett, Metallica mit Nothing Else Matters hier bei Antenne Niedersachsen. Das Solo könnte ich mir immer wieder anhören und ein anderes Geräusch, das müssen wir uns, glaube ich, auch noch ein paar Mal anhören.
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0: Ja, es klingt noch nicht ganz so spektakulär wie das Solo auf jeden Fall, so ist es nämlich. Über eine Woche rätseln wir jetzt schon gemeinsam mit euch. Was ist das hier? Es geht um 25.000 Euro. Wenn ihr sagen könnt, warum dieses Geräusch entstanden ist. 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Es ist kein Tacker. Es ist auch keine Fußtrommel. Und es ist auch kein Teig, der auf die Arbeitsfläche geworfen wird. Alles super kreative und echt schlaue Antworten. 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Wird oft gebraucht. Was klingt denn so? Und wird oft gebraucht. 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

0: Euer Sonntag mit Antenne Niedersachsen und One Republic West Coast und gleich einer, naja, wie sie sich selbst betitelt hat, ja, jetzt. Meredith Brooks, Bitch, hört ihr gleich bei uns, das ist der Lieblingshit vor den Nachrichten.
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0: Das Wetter in Niedersachsen, immer noch ziemlich warm. Temperaturen so zwischen 24 und 26 Grad aktuell. Dazu Sonne satt und nur wenige Wolken am Himmel. Auch in der Nacht bleibt es locker bewölkt und trocken mit Temperaturen zwischen 16 und 11 Grad. Morgen geht's dann weiter mit dem Sommer. Maximal 27 Grad sind drin. Ein Mix aus Sonne und Wolken erwartet uns. Nur ganz vereinzelt ist mal ein Regenschauer mit dabei. Und am Mittwoch dann sogar noch wärmer, bis zu 28 Grad und insgesamt sogar noch mehr Sonne.
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2: Ich bin Ursula Winkler. Die Pflegekassen ermahnen die SPD, die angekündigte Pflegereform nicht zu blockieren. Nicht zu handeln wäre fatal, sagte der Chef des Kassenspitzenverbandes Blatt. Die Pflegereform müsse jetzt in den Deutschen Bundestag kommen.
3: Die Kassen der Pflegeversicherung sind leer und bis Ende des Jahres ganz, so der Kassenspitzenverband. Gesundheitsminister Lindemann will 8 Milliarden Euro im nächsten Jahr einsparen. Das ist Teil der Pflegereform. Aber da will die SPD nicht mitmachen. Fraktionschef Miersch sagte klar, man wolle kein reines Kürzungspaket. Die Reform müsse Pflege als gesellschaftliche Aufgabe begreifen. Deshalb müssten dazu auch Privatversicherte ihren Beitrag leisten. Er erwarte konkrete Vorschläge. Die Reformpläne will Gesundheitsminister Lindemann in der kommenden Woche ins Kabinett bringen. Tine Klimach, Berlin.
4: Zwei Menschen sind bei einem Reisebusunfall auf der A96 im Ostallgäu gestorben. Viele weitere Menschen der philippinischen Reisegruppe kamen zu Schaden. Der Reisebus war am Morgen auf dem Weg zum Münchner Oktoberfest. Ohne Beteiligung von weiteren Fahrzeugen war er bei Buchloe nach rechts von der Fahrbahn abgekommen und umgekippt. Der Grund für den Unfall blieb vorerst unklar. Welche Rechte haben Kundinnen und Kunden, wenn das T-Shirt beim ersten Tragen reißt oder das Spielzeug schnell den Geist aufgibt? Das sollen sie künftig schneller als bisher erkennen können. Ab heute müssen dafür in der ganzen EU 2 einheitliche Labels verwendet werden.
5: Es gibt jetzt 2 neue Labels, die beim Kauf von Konsumgütern die Kunden über ihre Rechte informieren sollen. Das eine ist das sogenannte Gewährleistungslabel. Das wird nicht an dem Gegenstand angebracht, den man kauft, sondern es wird überall an der Wand oder neben der Kasse zu sehen sein, mit einer Menge Text. Der klärt unter anderem darüber auf, dass es in der EU eine Gewährleistung von mindestens 2 Jahren gibt. Außerdem gibt es künftig ein sogenanntes Garan-Label. Das sieht man, wenn der Händler ohne zusätzliche Kosten mehr als 2 Jahre Garantie gibt. Dieter Hebeling, Brüssel.
4: Wegen einer starken Vulkanasche-Emission des Ätna ist der Flughafen Catania auf Sizilien weiter für An- und Abflüge gesperrt. Das gestern ausgesprochene Verbot aller Starts und Landungen sei bis Mitternacht verlängert worden, teilte der Flughafen auf seiner Internetseite mit. Der Flughafen von Catania musste in den vergangenen Monaten immer wieder wegen der Vulkanasche des Ätna geschlossen oder der Flugverkehr stark eingeschränkt werden.
0: Der Antenne Niedersachsen Stau- und Blitzerservice. A1 Bremen Richtung Hamburg, Baustellenstau ab dem Maschener Kreuz, plant eine halbe Stunde mehr ein. Eine Dreiviertelstunde mehr ist es in der Gegenrichtung ab Billstedt. A1 Bremen Richtung Osnabrück, da ist ja eine Vollsperrung zwischen Bramsche und Rieste für Brückenabrissarbeiten. Darum braucht ihr Richtung Osnabrück ab Neunkirchen schon eine halbe Stunde mehr, in der Gegenrichtung ab Osnabrückhafen ungefähr eine Stunde plus. Dann die A7, die ist auch voll gesperrt in Hamburg, hier zwischen Stellingen und Heimfeld, darum ist auch der Elbtunnel dicht, das noch bis morgen früh. Dann die A31, Emsland Richtung NRW. Erstmal im Baustellenstau ab Wiedmarschen, da braucht ihr eine Dreiviertelstunde länger. Und dann im weiteren Verlauf ab Gronau, Vorsicht, da brennt ein Auto auf dem Standstreifen. Da kann natürlich auch ordentlich Rauch sich gebildet haben. Und aus meiner Erfahrung weiß ich, das kann dort eine Vollsperrung werden, falls das irgendwie ja sehr aufwendig zu löschen und zu bergen ist. Also habt dort ein Auge drauf und haltet auf jeden Fall gerne die Rettungsgasse offen auf der A31, Emsland Richtung NRW, hier ab Gronau. Und die letzte Meldung, A36 Wiedenburg Richtung Wolfenbüttel, ab Schladen Süd auch eine Viertelstunde plus. Gute und sichere Fahrt euch.
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0: Manche Situationen sind einfach so dumm, dass wir eigentlich nur noch drüber lachen können. Und genau diese Momente bekommen bei uns ja immer eine Auszeichnung, nämlich das Denkmal der Dummheit. Wer sich diesen Preis diese Woche wieder verdient hat, das hört ihr gleich nach Musik von Imagine Dragons, David Guetta. Und das hier ist ein richtiger Gute-Laune-Hit aktuell. Temper City, Self-Aware.

0: Ich würde behaupten, wenn ihr gerade im Auto sitzt, habt ihr euch heute schon mindestens einmal gedacht, wie dumm kann man eigentlich sein? Morten Krüger hier bei Antenne Niedersachsen. Und genau diesen Satz dachten sich jetzt auch wieder Micha und Mareike vom Nachmittag. Damit kommen wir nämlich jetzt wieder mal zum Denkmal der Dummheit. Das ist ja unsere wöchentliche Auszeichnung für besonders dumme, aber gleichzeitig eben auch sehr witzige Momente. Die heutige Story spielt sich in einem Supermarkt in Thüringen ab.
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0: 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Na, hier ist die Story aus Thüringen.
2: Es ist ein milder Septemberabend in Erfurt und ein 20-Jähriger, wir nennen ihn Tim, hat gerade Gras von seinem Dealer gekauft.
3: Nice, Mann. Jetzt schnell noch Eistee und Kekse kaufen und dann zu Hause erstmal fett einbuffen.
2: Tim betritt kurz darauf den Supermarkt seines Vertrauens und will zum Süßwarenregal gehen, bis er etwas Spannendes entdeckt. Die Gemüsewaage.
3: Digga, wie geil. Erstmal checken, ob der Dude mir überhaupt genug Gras gegeben hat. Das sieht so wenig aus. Aber erstmal Nullen hier.
2: Dann holt Tim sein Tütchen mit Gras raus, legt es auf die frisch tarierte Waage. Das fällt dann natürlich auch dem Supermarktmitarbeitern auf.
4: Entschuldigung, können Sie bitte nicht Ihre Drogen hier auf die Waage legen?
3: Ey, chill doch mal, Alter. Bin doch gleich fertig hier. Ich hab nur nicht richtig genullt.
4: Die einzige Null hier bist du, Freundchen. Raus mit dir.
2: Es folgt ein Wortgefecht zwischen Tim und dem Mitarbeiter. Und am Ende muss tatsächlich die Polizei den 20-Jährigen aus dem Markt schmeißen. Da er nur eine kleine Menge Gras dabei hatte, kriegt Tim zwar keine Anzeige, aber seinen Eistee muss er künftig woanders besorgen. Immerhin, von uns kriegt der kleine Hanf im Glück, aber eine verdiente Auszeichnung.

0: Ihr hört Antenne Niedersachsen am Wochenende. Ich bin Morten Krüger, freue mich, dass ihr mit dabei seid. Und gleich hören wir nochmal rein, wie Tiziana sich bei ihren ersten Plattversuchen angestellt hat. Weil Plattbroten, das ist wirklich nicht einfach, gerade wenn man nicht von da kommt aus Ostfriesland. Mein Vater ist tatsächlich Ostfriese, aber abgesehen von ein paar Wörtern verstehe ich wirklich nur ganz, ganz wenig, es dann selber auch noch zu sprechen. Das ist wirklich, wirklich schwer. Tizi hat es trotzdem gemacht, hat am Freitag eine ganze Stunde hier live moderiert im Radio. Wie das geklungen hat, das hört ihr gleich nochmal und danke nochmal für euer tolles Feedback dafür.
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0: Das Wetter in Niedersachsen ist sommerlich, sonnig mit Höchstwerten um die 26 Grad aktuell noch. Jetzt langsam fängt es dann an, wieder kühler zu werden. Aber auch in der Nacht bleibt es locker bewölkt mit Temperaturen dann zwischen 16 und 11 Grad. Morgen wird es dann insgesamt noch wärmer. Montag bis zu 27 Grad. Dazu ein Mix aus Sonne und Wolken und ab und zu mal ein kurzer Regenschauer. Und so geht es dann auch Mittwoch weiter. Dann sogar mit bis zu 28 Grad und es wird noch sonniger. Der Antenne Niedersachsen Stau- und Blitzerservice mit der A1 Bremen Richtung Hamburg. Baustellenstau ab dem Maschener Kreuz, da braucht ihr 20 Minuten mehr. In der Gegenrichtung ungefähr eine Dreiviertelstunde plus ab Billstedt. Die A1 Bremen Richtung Osnabrück, da ist eine Vollsperrung zwischen Bramsche und Rieste. Da laufen Brückenabrissarbeiten, das noch bis morgen früh. Darum braucht ihr Richtung Osnabrück ab Neunkirchen eine halbe Stunde mehr und in der Gegenrichtung ab Osnabrückhafen eine Stunde mehr. Dann die A7, die ist auch voll gesperrt hier in Hamburg zwischen Stellingen und Heimfeld. Darum ist auch der Elbtunnel dicht, das noch bis morgen früh. Dann die A31 Emsland Richtung NRW, Baustellenstau ab Wiedmarschen, da braucht ihr eine Dreiviertelstunde länger und dann im weiteren Verlauf ab Gronau eine halbe Stunde mehr. Da hat sich nämlich, da hat ein Auto gebrannt. Hier auf dem Standstreifen, Feuerwehr und Rettungskräfte sind aber schon vor Ort. Eine Rettungsgasse da weiterhin offen haben, kann aber allerdings nicht schaden. Dann noch die A31, gerade nur reingekommen, Vorsicht hier, leer Richtung Emden, da liegen mehrere Metallteile auf der Straße in der Ausfahrt Riepe. Euch eine gute und vor allem sichere Fahrt.
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0: Every Breath You Take. The Police hier bei Antenne Niedersachsen. Das Wochenende mit Morten Krüger und wir sind uns sicher, Tiziana aus der Moin Show muss nach dieser Woche oder hat nach dieser Woche bestimmt auch auf Platt geträumt. Am Montag gab es ja für sie eine Aufgabe, sie sollte was rausfinden.
1: Wie schwer kann es sein, eine Radioshow auf Platt zu moderieren, wenn man gar kein Platt spricht? Freitag zwischen 8 und 9 heißt es, jedes Mal, wenn das Mikro angeht, snackst du platt. Wie freut uns drum. Ach du Scheiße, da schalten doch die Leute ab.
0: Tja, aber sie hat es trotzdem getan. Sie hat sich ein Vokabelheft gekauft, Apps runtergeladen, mit denen man platt lernen kann. Ihr habt ihr euer Lieblingswort zugeschickt, damit sie das dann natürlich auch verwenden kann. Und dann war es schon Freitag und von Anfang an war natürlich klar.
1: Ich bin noch ein Anfänger. Mann, ich gäf Mimö. Ich bin kein Bambüchs.
0: Bambüchs. Aber was sollen wir sagen, bis auf so einen Mini-Aussetzer?
1: Ruhig zu Hus bleiben, da wart ein schön Dach.
2: Sag mal, dafür, dass du kein Wort platt kannst eigentlich? War das so ein schönes
3: Wetter? Das war super platt.
1: Das war sehr holprig.
0: Aber was sollen wir sagen? Euch hat es wirklich nicht gestört. Ihr habt euch eher gefreut. Und wir haben wirklich ein tolles Feedback bekommen. Zum Beispiel hier vom Franziskus-Gymnasium in Lingen.
4: Sage Buck nochmal. So eine fine Radioshow auf Platz hätte ich lang nicht mehr gehört. 100 von 100 Punkten. Wow. Aber Flücki, ja. Du musst auch mal mit uns plattbraten hier.
2: Ja, genau.
1: So nämlich.
2: Ich habe mich bislang so erfolgreich gedrückt vor dieser Aufgabe.
0: Oh, da geht uns wirklich so das Herz aus, sowas zu hören. Und Sebastian hat es auch eigentlich gesagt. Ab jetzt bitte eine Stunde platt, einmal die Woche. Da müssen wir nochmal Tizi fragen, aber von mir aus können wir das gerne so machen.
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0: Das Wetter in Niedersachsen immer noch ziemlich sommerlich und warm. 23 bis 25 Grad jetzt aktuell noch. Aber es wird jetzt langsam aber sicher ein bisschen kühler. In der Nacht zwischen 16 und 11 Grad. Es bleibt aber auf jeden Fall trocken. Morgen wird es dann noch wärmer. Insgesamt 27 Grad in der Spitze möglich. Dazu ein Mix aus Sonne und Wolken. Aber auch mal ein kurzer Regenschauer möglich. Und am Mittwoch steigert sich das Ganze nochmal bis zu 28 Grad und nochmal deutlich mehr Sonne.
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2: Ich bin Ursula Winkler. Die SPD im Bundestag bleibt dabei. Die Reformpläne für die Pflege müssen überarbeitet werden. Die SPD wolle keine Pflegereform, die lediglich das nächste Finanzloch stopfe und die Rechnung an die Menschen weitergebe. Das sagte die stellvertretende Fraktionsvorsitzende Schmidt der Deutschen Presseagentur.
3: Die SPD droht damit, die Pflegereform im Bundestag zu blockieren. Die Pflegekassen selbst, sie wollen eine Reform, wollen Kürzungen bei den Leistungen für die Pflegebedürftigen. Die Kassen sitzen auf einem Milliardendefizit. Pflege dürfe kein Armutsrisiko sein, heißt es wiederum von der SPD. Bundesgesundheitsminister Linnemann will seine Reformpläne an sich am Mittwoch in den Bundestag einbringen. Lea Matschulat, Nachrichtenredaktion.
2: Nachdem auch die Berliner SPD eine Dreierkoalition mit Linken und Grünen erwägt, stehen in den nächsten Tagen die ersten Sondierungsgespräche an. Zunächst will die Linke getrennt mit Grünen und SPD sprechen. Termine wurden noch nicht genannt. Die Berliner Linke hatte als Wahlsiegerin beschlossen, Grüne und SPD zu Sondierungsgesprächen einzuladen. Weil in vielen Punkten Differenzen bestehen, gab es besonders in der Berliner SPD Diskussionen. Der Landesvorstand beschloss aber, sich auf die Sondierungen einzulassen. Papst Leo begeistert in Frankreich die Massen. Um den Papst live zu sehen, versammelte sich heute erneut eine große Menschenmenge, dieses Mal im französischen Marienwallfahrtsort Lourdes.
4: Gestern auf den Champs-Élysées in Paris waren es 800.000 Menschen. Heute im Wallfahrtsort Lourdes bei einer Messe unter freiem Himmel waren es nicht so viele, aber immerhin auch wieder 150.000. Später will sich Leo hier mit einer kleinen Gruppe von Opfern sexuellen Missbrauchs durch Geistliche treffen. In seiner Predigt sprach das Oberhaupt von weltweit 1,4 Milliarden Katholiken bereits von tiefen Wunden und schmerzhaften Fehltritten, die in der Kirche begangen worden seien. Solche Fehler müssten von der Kirche auch eingestanden werden. Christoph Sator, Lourdes.
2: Zum Fußball. Die deutsche Nationalmannschaft bestreitet am Abend ihr erstes Heimspiel unter dem neuen Bundestrainer Jürgen Klopp. Gegner in Augsburg ist Griechenland. 3 Tage nach dem 1:1 zum Auftakt der Nations League gegen die Niederlande hofft Klopp mit der DFB-Auswahl auf einen Sieg. Anpfiff ist um 20.45 Uhr.
0: Der Antenne Niedersachsen, Stau- und Blitzerservice. A1 Bremen Richtung Hamburg, eine Baustelle. Ab dem Maschner Kreuz braucht ihr deswegen 20 Minuten länger. In der Gegenrichtung sind es ab Billstedt ungefähr 35 Minuten mehr. Dann die A1 Bremen Richtung Osnabrück, ab Mahndorf auch eine Viertelstunde plus. Auf der A1 Bremen Richtung Osnabrück, ab Holdorf 27 Minuten mehr. In der Gegenrichtung ab Osnabrückhafen eine Stunde mehr, denn da ist eine Vollsperrung. Da laufen Brückenabrissarbeiten zwischen Bramsche und Rieste. Das noch bis morgen früh. Dann die A7, die ist auch voll gesperrt wegen Brückenarbeiten in Hamburg zwischen Schlellingen und Heimfeld. Darum ist auch der Elbtunnel bis morgen früh noch dicht. Dann die A7 Hannover Richtung Hamburg. Vorsicht, da läuft die Unfallaufnahme zwischen Dorfmark und Soltau Süd. Und die A31 Emsland Richtung NRW. Erstmal ein Baustellenstau. Ab Mietmarschen braucht ihr 35 Minuten mehr. Und im weiteren Verlauf ab Gronau auch nochmal eine halbe Stunde plus. Da hat ein Auto auf dem Standstreifen gebrannt. Feuerwehr und Rettungskräfte sind noch vor Ort. Darum auch unbedingt bitte die Rettungsgasse weiterhin offen halten. Euch einen schönen Abend und gute Fahrt natürlich.
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0: 20 Sekunden dürft ihr noch wählen, dann ist es genau 18 Uhr. Es ist ja wirklich der Abend der Entscheidungen. Insgesamt 123 Entscheidungen hier bei der Kommunalwahl in Niedersachsen. Die Stichwahl heute. Wer wird neuer Bürgermeister? Wer wird neuer Landrat? Das ist in ganz vielen Orten die Frage. Jetzt wird ausgezählt und sobald es die ersten Ergebnisse gibt, hört ihr sie hier bei uns im Radio und auch die ganze Zeit auf antenne.com. Da ist eine sehr praktische Übersicht für euch. Und jetzt aber erstmal, wie es von uns kennt, die Lieblingshits von Stephanie Heinzmann, Seal und Katy Perry. Watch it burn.

0: Antenne Niedersachsen am Wochenende. Ich bin Morten Krüger, hoffe, dass es bei euch jetzt immer entspannter wird, aber gleichzeitig wird es jetzt auch richtig spannend. Bei den Stichwahlen bei uns hier in Niedersachsen, die Wahllokale sind jetzt seit ungefähr 10 Minuten geschlossen, es wird kräftig ausgezählt natürlich. Meine Kollegin Leonie Rother aus den Antenne Niedersachsen Nachrichten ist jetzt bei mir, hallo.
1: Moin.
0: Und mit dem Auszählen sind die freiwilligen Wahlhelfer ja dieses Mal hoffentlich deutlich schneller fertig als jetzt vor 2 Wochen, ne?
1: Ja, das denke ich auch. Vor 2 Wochen haben die Wähler ja in manchen Orten echt bis zu 5 gefühlt meterlange Stimmzettel in die Hand gedrückt bekommen. Das konnte schon mal dauern, nicht nur hinterher beim Auszählen, sondern auch beim Wählen selbst. Heute sind wir ja nur noch auf der Suche nach ganz vielen neuen Bürgermeistern und Landräten. Per Direktwahl, ein Kreuz und gut. Dieses Mal reicht dann die einfache Mehrheit, um zu gewinnen.
0: Alles klar. Ich musste 2 Kreuze machen tatsächlich, weil in der Region Hannover wird ja Regionspräsident oder Regionspräsidentin gesucht und ein neuer Bürgermeister. Aber wo wird es denn heute auch noch besonders spannend?
1: Also wir gucken natürlich auf die 5 größten Städte, Hannover, Braunschweig, Osnabrück, Oldenburg und Göttingen. Aber auch in ganz vielen kleineren Städten und vor allem auch Gemeinden überall bei uns auf dem Land bekommen die Anwohner neue Bürgermeister. Zum Beispiel Wendeburg, Fassberg, Herzberg, Pattensen oder Bramsche, um da wirklich nur mal ein paar der über 100 Kommunen zu nennen, in denen gewählt wurde. Unter anderem Salzgitter steht da ja nochmal anders im Fokus. Hier hat es eine AfD-Kandidatin in die Stichwahl geschafft.
0: Also ihr hört schon, da wird einiges heute noch passieren und einige spannende Entscheidungen stehen da noch an. Die hört ihr dann sofort bei uns, sobald sie feststehen. Wir halten euch bestens auf dem Laufenden hier zur Stichwahl in Niedersachsen.
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10: Das Wetter in Niedersachsen mit einem richtig schönen sommerlichen Abend. Überall noch über 20 Grad aktuell. Dazu sonnig und trocken. In der Nacht bleibt es auch nur locker bewölkt mit Temperaturen dann zwischen 16 und 11 Grad. Morgen wird es noch wärmer. Höchstwerte von 27 Grad möglich. Dazu ein lockerer Mix aus Sonne und Wolken. Aber ein kleiner Regenschauer kann hier und da trotzdem mal mit dabei sein. Am Mittwoch dann aber auf jeden Fall trocken mit bis zu 28 Grad sogar. Und es wird richtig, richtig sonnig.
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12: 6:35, ich bin Leonie Rotha. Guten Abend. Nach den Kommunalwahlen vor 2 Wochen dreht sich heute alles um die Stichwahlen bei uns in Niedersachsen. Die Wahllokale sind seit gut 26 Minuten zu. Jetzt werden die Stimmen ausgezählt, die entscheiden, wer die neuen Landräte und Bürgermeister in Niedersachsen werden. Und es gibt schon die allerersten Ergebnisse. Im Rennen um das Amt des Oberbürgermeisters von Hannover hat sich Amtsinhaber Belit Onay von den Grünen durchgesetzt. Er holte 58,7% der Stimmen gegen Kandidat Axel von der Ohe von der SPD. Nur 41,3%. In Braunschweig hat Thorsten Kornblum von der SPD die Stichwahl mit 81,9% der Stimmen deutlich gegen Christopher Gedeon von der CDU gewonnen. Im Landkreis Ammerland heißt der neue Landrat Björn Meyer von der SPD. Er hat sich mit 50,2% gegen Hendrik Lehners von der CDU durchgesetzt. Und in Salzgitter hat sich Amtsinhaber Frank Klingebiel von der CDU mit 71,3% gegen Patricia Meyer von der AfD durchgesetzt. Sie kommt auf 28,7% der Stimmen. Wir halten euch natürlich auf dem Laufenden. Sobald es weitere Ergebnisse der Stichwahlen gibt, hört ihr sie hier bei uns im Programm. Und ihr findet auch eine komplette Übersicht mit allen Kommunen und Landkreisen auf antenne.com.
10: Und damit zum Antenne Niedersachsen Stau- und Blitzerservice. A1 Bremen Richtung Hamburg. Der Stau hier ab dem Maschner Kreuz wird schon weniger. Aktuell noch eine Viertelstunde plus für euch und auch in der Gegenrichtung deutlich entspannter, aber immer noch ungefähr 25 Minuten längere Fahrt hier ab Billstedt. Dann die A1 Bremen Osnabrück. Die ist ja voll gesperrt wegen der Brückenabrissarbeiten hier zwischen Bramsche und Rieste. Richtung Osnabrück hat sich der Stau ziemlich weit aufgelöst. Wenn ihr aber Richtung Bremen fahrt, dann plant ab Osnabrück Hafen nochmal eine Stunde mehr, bis ihr dann die Umfahrung genommen habt und zurück auf der A1 seid. Dann die A2 Hannover Richtung Berlin. Vorsicht, da liegt ein totes Tier auf der Straße zwischen dem Kreuz Hannover Ost und Lehrte, hier auf der mittleren Spur. Die A7 ist ja auch voll gesperrt in Hamburg. Da laufen Bauarbeiten zwischen Stellingen und Heimfeld und darum ist auch der Elbtunnel bis morgen früh noch dicht. Die A31 Emsland Richtung NRW, der Baustellenstau ab Wiedmarschen, da braucht ihr 25 Minuten länger. Und Vorsicht auf der A39 Lüneburg Richtung Hamburg zwischen Winsen Ost und Winsen West. Da liegen Plastikteile hier auf der linken und mittleren Spur. Euch wünschen wir eine gute und sichere Fahrt.
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0: Coldplay und A Sky Full of Stars hier bei Antenne Niedersachsen am Tag der Stichwahl in Niedersachsen. Ich bin Morten Krüger und gleich hört ihr auch den neuen Song von Tiffany Ares, nämlich Find Me. Aber lasst uns erstmal auf die Ergebnisse schauen, weil es ist schon erstaunlich. Vor zwei Wochen hat es ja wirklich viele, viele Stunden, teilweise noch bis zum nächsten Tag gedauert, bis diese ganzen vielen Zehntausenden Stimmen natürlich für die Kommunalwahl ausgezählt waren. Diesmal ist es deutlich entspannter für die ganzen Wahlhelferinnen und Wahlhelfer, denn statt fünf riesigen Wahlzetteln war es ja meistens eigentlich nur einer oder maximal waren es zwei. Leonie Rother aus den Antenne Niedersachsen Nachrichten ist bei mir. Manche Orte, habe ich das Gefühl, haben heute scheinbar versucht, einen neuen Auszählrekord aufzustellen.
1: Ne? Ja, könnte man meinen. Die ersten Ergebnisse kamen schon um kurz nach 18 Uhr rein. Zum Beispiel im Landkreis Ammerland. Hier heißt der neue Landrat Björn Meyer von der SPD. Und auch im Rennen ums Oberbürgermeisteramt in den fünf größten Städten bei uns in Niedersachsen gibt es schon Ergebnisse. Zum Beispiel in Hannover hat sich Amtsinhaber Billit Onay von den Grünen durchgesetzt, in Braunschweig Thorsten Kornblum von der SPD. In Osnabrück hat Katharina Pötter von der CDU das Rennen gemacht, in Oldenburg ist es der parteilose Jascha Rohr geworden, in Göttingen haben sich die Grünen mit Onyeka Oshinuwu durchgesetzt.
0: Alles klar. Und wir haben natürlich für euch auch eine Übersicht auf antenne.com. Ihr müsst bei uns nicht immer darauf warten, bis dann genau euer Ort genannt wird. Auf antenne.com seht ihr das die ganze Zeit mit den aktuellen Ergebnissen. Schaut da doch gerne mal rein. Und jetzt erstmal gute Musik.
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0: Das Wetter in Niedersachsen. Es wird ein immer noch ziemlich milder und ziemlich trockener Abend auf jeden Fall. Immer noch Höchstwerte so aktuell um die 22 Grad in Niedersachsen. In der Nacht geht es dann runter auf 16 bis 11 Grad. Morgen wird es insgesamt noch wärmer. Stellt euch vielleicht drauf ein, mal wieder eine kurze Hose anzuziehen. Ende September, 27 Grad sind drin. Dazu ein lockerer Mix aus Sonne und Wolken. Hier und da kann aber mal ein Schauer runterkommen. Mittwoch wird es dann wirklich komplett trocken, komplett sommerlich, ganz viel Sonne und dann sogar Höchstwerte um die 28 Grad in der Spitze.
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2: 5:07, ich bin Leonie Rother. Guten Abend. Nach den Kommunalwahlen vor 2 Wochen dreht sich heute alles um die Stichwahlen bei uns in Niedersachsen. Die Wahllokale sind seit fast einer Stunde zu. Jetzt werden die Stimmen ausgezählt, die entscheiden, wer die neuen Landräte und Bürgermeister in Niedersachsen werden. Bei der Stichwahl um das Amt des Regionspräsidenten in Hannover liegt aktuell SPD-Kandidatin Eva Bender nach einem Zwischenstand deutlich vorn. Auch die Oberbürgermeister in unseren 5 größten Städten in Niedersachsen, da warten wir noch auf die amtlichen Endergebnisse. Das erste vorläufige Endergebnis gibt's in Jemgum in Ostfriesland. Malte Blümel hat mit 65,2% das Rennen gemacht. Rainer Schmidt kam auf 34,8%. Beide sind parteilos. Malte Blümel wird nun Bürgermeister in der Gemeinde im Landkreis Leer. Wir halten euch natürlich auf dem Laufenden. Sobald es weitere Ergebnisse der Stichwahlen gibt, hört ihr sie hier bei uns im Programm und findet sie auch auf antenne.com. Und Ursula Winkler hat jetzt die weiteren Meldungen des Abends.
3: Die SPD im Bundestag beharrt darauf, die Reformpläne für die Pflege zu überarbeiten. Wir wollen keine Pflegereform, die nur das nächste Finanzloch stopft, sagte Vize-Fraktionschefin Schmidt der Deutschen Presseagentur. Gesundheitsminister Lindemann hatte angekündigt, seinen Reformentwurf am Mittwoch ins Kabinett bringen zu wollen. SPD-Fraktionschef Mirsch hatte die Pläne in der Bild-Zeitung bereits als reines Kürzungspaket kritisiert und Blockade angedroht. 2 Menschen sind bei einem Reisebusunfall auf der A96 im Ostallgäu gestorben. Viele weitere Menschen der philippinischen Reisegruppe wurden verletzt. Der Reisebus war am Morgen auf dem Weg zum Münchner Oktoberfest. Wegen einer starken Vulkanasche-Emission des Ätna ist der Flughafen Catania auf Sizilien weiter für An- und Abflüge gesperrt. Das gestern ausgesprochene Verbot aller Starts und Landungen sei bis Mitternacht verlängert worden, teilte der Flughafen auf seiner Internetseite mit. Der Flughafen von Catania musste in den vergangenen Monaten immer wieder wegen der Vulkanasche des Ätna geschlossen oder der Flugverkehr stark eingeschränkt werden.
0: Der Antenne Niedersachsen Stau- und Blitzerservice mit der A1. Sorry, kurz husten. So, jetzt ist besser. A1 Bremen Richtung Hamburg, Baustellenstau. Aktuell ab dem Maschener Kreuz, ihr braucht 10 Minuten länger dadurch und in der Gegenrichtung noch eine Viertelstunde mehr ab Billstedt. Dann die A1 Bremen Osnabrück ist ja in beiden Richtungen gesperrt zwischen Bramsche und Rieste. Da laufen immer noch Brückenabrissarbeiten, das bis morgen früh. Richtung Bremen braucht ihr deswegen eine Dreiviertelstunde mehr ab Osnabrückhafen. Dann die A7, die ist auch voll gesperrt in Hamburg. Da laufen auch Bauarbeiten zwischen Stellingen und Heimfeld. Darum ist auch der Elbtunnel dicht. Das doch bis morgen früh. Die A39, Lüneburg Richtung Hamburg. Vorsicht, da liegen Plastikteile auf der Straße zwischen Winsen Ost und Winsen West hier auf der mittleren und linken Spur. Euch eine gute und vor allem sichere Fahrt.
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0: Ja, es ist Stichwahltag in Niedersachsen. Es geht um insgesamt 123 neue Bürgermeister und Landräte. Und für den wirklich unwahrscheinlichen Fall, dass irgendwo 2 Kandidaten tatsächlich genau gleich viele Stimmen bekommen, gibt's auch dafür eine Lösung. Dann wird nicht nochmal gewählt, sondern dann wird einfach ausgelost. Ist wirklich so. Das ist so im Wahlrecht von Niedersachsen festgeschrieben. Ich frage mich, ob heute irgendwo noch ein Streichholz gezogen werden muss oder sowas. Wir halten euch auf jeden Fall über die aktuellen Ergebnisse auf dem Laufenden. Und wir haben natürlich die Lieblingssets für euch von Hertz, von Michael Jackson und von Kato.

0: Also da scheinen in Oldenburg Ulf Prange und Jascha Rohr richtig guten Wahlkampf gemacht zu haben, denn die Oldenburgerinnen und Oldenburger tun sich schwer, sich da zu entscheiden. Heute ist Stichwahl in Niedersachsen, ihr hört Antenne Niedersachsen. Und 3 Wahlbezirke müssen in Oldenburg noch ausgezählt werden und aktuell steht es 51% zu 48%. Der Grünen-Kandidat liegt leicht vorne. Also es wird auf jeden Fall ziemlich spannend in Oldenburg und natürlich auch in vielen anderen Kommunen und Städten in Niedersachsen. Meine Kollegin Leonie Rother aus den Nachrichten ist bei mir. Ein paar Ergebnisse sind, meine ich, jetzt auch schon da?
1: Ja, das erste vorläufige Ergebnis gab es um kurz vor 7 in Jemgum in Ostfriesland. Heißt der neue Bürgermeister Malte Blümel. Er ist parteilos und hat mit 65,2% das Rennen gemacht. Im Rennen ums Oberbürgermeisteramt in unseren 5 größten Städten gibt es noch keine amtlichen Endergebnisse, aber du hast ja schon gesagt, in Oldenburg dürfte es bald soweit sein und auch in Osnabrück liegt Katharina Pötter, aktuell von der CDU, vor Volker Bajus von den Grünen. Hier dürfte es auch in den nächsten Minuten Ergebnisse geben. In Hannover liegt aktuell Amtsinhaber Billit Onay von den Grünen vor Axel von der Uhe von der SPD. In Braunschweig ist gerade Thorsten Kornblum von der SPD vorne und in Göttingen liegen die Grünen mit Onyeka Oshun-Wu vorne.
0: Alles klar, dann gehe ich mal davon aus, dass bestimmt um 19:30, wenn ihr dann das nächste News-Update von uns bekommt, bestimmt schon das ein oder andere vorläufige Endergebnis vorliegt. Dann hört ihr es natürlich hier bei uns.
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5: Das Wetter in Niedersachsen, ein milder und nur locker bewölkter Abend. Die Temperaturen gehen jetzt so langsam runter und pendeln sich ein zwischen 16 und 11 Grad und es bleibt auf jeden Fall auch trocken jetzt. Morgen wird es dann noch wärmer, der Montag mit bis zu 27 Grad in der Spitze, ein lockerer Sonne-Wolken-Mix, aber auch vereinzelt mal ein Regenschauer mit dabei. Am Mittwoch geht es eigentlich ganz ähnlich weiter, minus den Regen und dann sogar mit bis zu 28 Grad.
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6: 7:55, ich bin Leonie Rotha. Guten Abend. Stichwahlen bei uns in Niedersachsen nach den Kommunalwahlen vor 2 Wochen und es gibt schon die ersten vorläufigen Endergebnisse. In Salzgitter hat sich Amtsinhaber Frank Klingebiel von der CDU mit 74,7% deutlich gegen Patricia Meyer von der AfD durchgesetzt. Bei der Oberbürgermeisterwahl in Osnabrück hat sich Katharina Pötter von der CDU gegen Volker Bajus von den Grünen durchgesetzt. In Oldenburg heißt der neue Oberbürgermeister Jascha Rohr. Er hat sich mit 51,5% gegen Ulf Pranger von der SPD durchgesetzt. Unter anderem in Hannover, Braunschweig und Göttingen warten wir aktuell noch auf das Endergebnis. Auch bei der Stichwahl um das Amt des Regionspräsidenten in Hannover gibt es noch kein Ergebnis. Hier liegt SPD-Kandidatin Eva Bender aber weiterhin deutlich vorn. Bereits ausgezählt sind unter anderem der Landkreis Holzminden, das Ammerland, Meppen, Buxtehude und Wildeshausen. Eine komplette Übersicht mit allen Kommunen und Landkreisen findet ihr auf antenne.com.
5: Der Antenne Niedersachsen Stau- und Blitzerservice mit der A1 Bremen-Osnabrück. Die ist ja in beide Richtungen gesperrt, noch bis morgen früh zwischen Bramsche und Rieste. Und darum braucht ihr Richtung Bremen eine Dreiviertelstunde mehr hier ab Osnabrück-Hafen. Dann die A7 in Hamburg, die ist auch voll gesperrt. Da laufen ja Bauarbeiten zwischen Stellingen und Heimfeld. Darum ist auch der Elbtunnel bis morgen noch dicht. Die A28 Oldenburg Richtung Bremen. Vorsicht, da wurde ein totes Tier auf der Straße gesehen, hier zwischen Ganderkesee Ost und Delmenhorst Deichhorst. Und da liegen Plastikteile auf der Straße, auf der A39 Lüneburg Richtung Hamburg zwischen Winsen Ost und Winsen West. Und die liegen hier auf der linken und mittleren Spur. Kommt gut an und gute Fahrt.

hört Antenne Niedersachsen am Kommunalwahlsonntag, der Stichwahltag. 123 Entscheidungen werden heute getroffen. Beziehungsweise ihr habt ja schon entschieden und euer Kreuz gemacht. Jetzt wird noch ausgezählt und mal geschaut, was dieses Ergebnis dann ist. In der Grafschaft Bentheim steht es zum Beispiel schon fest, da wird die neue Landrätin, die SPD-Kandidatin Silvia Pünd-Kohoff. Und das Spannende dabei ist, sie hat sich gegen einen, ja, kann man sagen, Internet-Promi durchgesetzt, nämlich Martin Schmidt, den kennen bestimmt mindestens eure Kinder auf jeden Fall als Lehrer Schmidt, nämlich bei YouTube. Der gibt da gerne so Nachhilfevideos in Mathe und anderen Naturwissenschaften. Der war hier als parteiloser Kandidat auch angetreten und es war am Ende richtig, richtig knapp. Also 51% ging an die SPD-Kandidatin Pünd-Kohoff und Schmidt hat 48,59% bekommen. Also ganz, ganz knappes Ergebnis in der Grafschaft. Und ganz, ganz knapp ist es auch in vielen anderen Kommunen und Städten in Niedersachsen. Schaut mal auf antenne.com, da haben wir für euch die Übersicht mit allen Einzelergebnissen. Da könnt ihr auf jeden Fall nochmal genau nachschauen, wie es ausgegangen ist. Und wir halten euch natürlich noch den Abend hier weiterhin auf dem Laufenden, wie die Stichwahl in Niedersachsen so ausgeht. Aber wir halten euch auch mit den Lieblingshit auf dem Laufenden. Hier ist Maroon 5 zusammen mit Christina Aguilera und den Moves Like Jagger.

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0: das Wetter in Niedersachsen und ich würde sagen, boah, kannst nicht meckern, oder? Sommerlicher Tag heute und jetzt ein wirklich noch schöner, milder, sommerlicher Abend. Um die 20 Grad haben wir aktuell noch. In der Nacht geht es dann runter auf 16 bis 11 Grad. Morgen wieder Sommer. Maximal 27 Grad sind drin. Ein lockerer Mix aus Sonne und Wolken. Hier und da kann mal ein Regenschauer mit dabei sein. Aber Mittwoch dann schon wieder... Nee, Dienstag. Ich rede die ganze Zeit von Mittwoch, aber eigentlich meine ich die ganze Zeit den Dienstag. Fällt mir jetzt nur noch 4 Stunden auf. Naja, Dienstag, dann sogar bis zu 28 Grad und noch mehr Sonne. Es wird toll, kann ich euch versprechen.
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2: 5:08, ich bin Leonie Rotha. Guten Abend. Nach den Kommunalwahlen vor 2 Wochen tröpfeln jetzt die ersten Ergebnisse der Stichwahlen rein. Der CDU-Politiker Frank Klingebiel hat sich in der Oberbürgermeister-Stichwahl in Salzgitter klar gegen die AfD-Kandidatin Patricia Meyer behauptet. Klingebiel, der bereits seit 2006 als Oberbürgermeister im Amt ist, erhielt 74,7% der Stimmen. Mit einem Sieg hätte die AfD erstmals in Niedersachsen ein kommunales Spitzenamt errungen. Amtsinhaberin Katharina Pötter hat die Oberbürgermeisterwahl in Osnabrück gewonnen. Die CDU-Politikerin setzte sich mit 56,9% der Stimmen gegen Volker Bajus von den Grünen durch. Pötter geht damit in ihre zweite Amtszeit in Osnabrück. Unter anderem in Hannover, Braunschweig und Göttingen warten wir aktuell noch auf das Endergebnis. In Hannover liegt gerade Amtsinhaber Belet Onay von den Grünen vor Axel von der Ohe von der SPD. In Braunschweig ist aktuell Thorsten Kornblum von der SPD deutlich vorne. Und in Göttingen liegen die Grünen mit Onyeka Oshionwu vorne. Eine komplette Übersicht mit allen Kommunen und Landkreisen findet ihr auf antenne.com. Und Ursula Winkler hat jetzt die weiteren Meldungen des Abends.
3: Die SPD im Bundestag bleibt dabei. Die Reformpläne für die Pflege müssen überarbeitet werden. Die SPD wolle keine Pflegereform, die lediglich das nächste Finanzloch stopfe und die Rechnung an die Menschen weitergebe. Das sagte die stellvertretende Fraktionsvorsitzende Schmidt der Deutschen Presseagentur. Nachdem auch die Berliner SPD eine Dreierkoalition mit Linken und Grünen erwägt, stehen in den nächsten Tagen die ersten Sondierungsgespräche an. Zunächst will die Linke getrennt mit Grünen und SPD sprechen. Termine wurden noch nicht genannt. Die Berliner Linke hatte als Wahlsiegerin beschlossen, Grüne und SPD zu Sondierungsgesprächen einzuladen. Weil in vielen Punkten Differenzen bestehen, gab es besonders in der Berliner SPD Diskussionen. Der Landesvorstand beschloss aber, sich auf die Sondierungen einzulassen. Papst Leo begeistert in Frankreich die Massen. Um den Papst live zu sehen, versammelte sich heute erneut eine große Menschenmenge, dieses Mal im französischen Marienwallfahrtsort Lourdes.
0: Der Antenne Niedersachsen Stau- und Blitzerservice mit der A1 Bremen-Osnabrück. In beiden Richtungen ja gesperrt hier zwischen Bramsche und Rieste wegen Brückenabrissarbeiten. Die dauern noch bis morgen früh, darum aktuell Richtung Bremen braucht ihr eine Dreiviertelstunde mehr ab Osnabrück Nord. Dann die A7, die ist auch voll gesperrt. In Hamburg, da laufen Bauarbeiten zwischen Stellingen und Heimfeld. Das bedeutet, auch der Elbtunnel ist gesperrt, das noch bis morgen früh. Ansonsten freie Fahrt, kommt gut und sicher an.
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0: Am Stichwahltag kommt ihr jetzt erstmal gut nach Hause. Dabei wird jetzt in 123 Kommunen und Orten noch fleißig ausgezählt, wobei einige natürlich auch schon durch sind damit. Und ich gehe davon aus, dass wir bestimmt gleich so in der nächsten halben Stunde oder in der nächsten Viertelstunde sogar die nächsten amtlichen Endergebnisse schon wieder für euch haben. Oder nee, die vorläufigen Endergebnisse, die sind's ja. Die amtlichen kommen dann, glaube ich, erst morgen. Aber erstmal gute Musik von Jamie Lee, von der Cutting Crew und von Teddy Swims. Der ist Mr. Know-It-All. Schönen Sonntag euch.

0: Jamie Lee mit Ghost hier bei Antenne Niedersachsen am Stichwahltag. 123 Städte und Landkreise haben abgestimmt, wer bei ihnen neuer Bürgermeister bzw. neuer Landrat werden soll. Leonie Rother aus den Antenne Niedersachsen Nachrichten ist bei mir und jetzt Moin. Ist ein Ergebnis aus Hannover da.
1: Ja, genau. Hannovers Oberbürgermeister Billit Onay von den Grünen ist in der Stichwahl wiedergewählt worden. Onay setzte sich mit 61,5% gegen den SPD-Kandidaten Axel von der Uhr mit 38,5% durch. Auch wiedergewählt die Grünen-Politikerin Claudia Kalisch. Sie bleibt Oberbürgermeisterin von Lüneburg. In der Stichwahl hat sie sich durchgesetzt mit 52,9% gegen Heiko Mayer von der Wählergruppe Die Unabhängigen. Wir warten jetzt unter anderem noch auf Braunschweig und Göttingen. In Braunschweig ist gerade Thorsten Kornblum von der SPD deutlich vorne und in Göttingen liegen die Grünen mit Onyeka Oshionwu vorne. Und auch bei der Stichwahl um das Amt des Regionspräsidenten in Hannover warten wir noch auf das vorläufige Endergebnis. SPD-Kandidatin Eva Bender liegt aber deutlich vor ihrem CDU-Konkurrenten Oliver Jung mit 69,4%.
0: Schaut doch gerne mal auf antenne.com, da gibt es eine Übersicht für wirklich alle 123 Ergebnisse, die heute getroffen werden oder beziehungsweise die ihr getroffen habt. Dort könnt ihr sie nachschauen, auf antenne.com die schöne Übersicht und ich denke in ungefähr einer Viertelstunde gibt es dann die nächsten Ergebnisse hier für euch im Radio.
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1: Das Wetter in Niedersachsen ist ziemlich sommerlich. Auch jetzt heute Abend noch Temperaturen überwiegend noch über 20 Grad aktuell. In der Nacht gehen die dann runter auf 16 bis 11 Grad. Und es bleibt auf jeden Fall trocken. Morgen wird es insgesamt noch wärmer, bis zu 27 Grad in der Spitze. Ein Mix aus Sonne und Wolken und mal einem kurzen Regenschauer mit dabei. Und am Dienstag dann sogar bis zu 28 Grad und insgesamt deutlich mehr Sonnenstunden noch.
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3: 9:05. Ich bin Leonie Rotha. Guten Abend. Nach den Kommunalwahlen vor 2 Wochen gab es heute nochmal Stichwahlen bei uns in Niedersachsen. Mittlerweile gibt es in vielen Landkreisen und Kommunen ein vorläufiges Endergebnis. Landräte und Bürgermeister sind gewählt. Unter anderem in Hannover. Oberbürgermeister Belit Onay ist für weitere 8 Jahre im Amt bestätigt worden. Der 45-Jährige erhielt bei der Stichwahl 61,5% der Stimmen. Sein Herausforderer Axel von der Ohe von der SPD kam demnach auf 38,5%. Die SPD-Kandidatin Eva Bender hat die Stichwahl um das Amt der Regionspräsidentin in Hannover klar für sich entschieden. Nach der Auszählung aller Wahlbereiche bekam sie 69,4% der Stimmen. Für den CDU-Kandidaten Oliver Jung stimmten 30,6%. Die Stichwahl in der Region Hannover war heute mit rund 888.000 Wahlberechtigten die größte in Niedersachsen. Unter anderem in Braunschweig und Göttingen stehen die vorläufigen Ergebnisse noch aus. Die Stichwahl in der Region Hannover. Alle Ergebnisse zur Stichwahl gibt's natürlich weiterhin auf antenne.com.
1: Und damit zum Antenne Niedersachsen Stau- und Blitzerservice. Die A1 Bremen-Osnabrück ist noch bis morgen früh gesperrt zwischen Bramsche und Rieste wegen Brückenabrissarbeiten. Darum braucht ihr aktuell Richtung Bremen ab Osnabrück Nord 45 Minuten länger. Dann die A7, die ist auch voll gesperrt in Hamburg. Da laufen Bauarbeiten zwischen Stellingen und Heimfeld, auch das noch bis morgen früh. Und bis dahin ist auch noch der Elbtunnel gesperrt. Und Vorsicht auf der B70 Meppen Richtung Rheine. Zwischen Holthausen und Altenlingen liegen Holzteile auf der Straße. Vorsicht und euch eine weiterhin gute und sichere Fahrt.
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0: bin mir sicher, dieser Song läuft heute bestimmt auch bei der ein oder anderen Wahlparty in Niedersachsen. Es ist Stichwahltag. 123 Städte und Kommunen haben abgestimmt, wer neuer Bürgermeister, Bürgermeisterin oder Landrat bzw. Landrätin werden will. Meine Kollegin Leonie Rother aus den Antenne Niedersachsen Nachrichten ist bei mir und es gibt jetzt neue Ergebnisse.
1: Genau, nach Hannover, Osnabrück und Oldenburg haben jetzt auch die letzten beiden der 5 größten Städte in Niedersachsen ihr vorläufiges Endergebnis im Rennen ums Amt des Oberbürgermeisters. In Braunschweig hat Amtsinhaber Thorsten Kornblum von der SPD deutlich gegen den Herausforderer von der CDU, Maximilian Pohler, gewonnen mit 75,6%. Und in Göttingen hat Onyeka Oshionwu von den Grünen sich mit 62,9% gegen Eshan Kangarani von der CDU durchgesetzt.
0: Und alle Ergebnisse findet ihr immer zum Nachlesen und genau aufgeteilt für euren Ort, eure Kommune auf antenne.com. Und jetzt machen wir weiter mit den Lieblingshits auf Monsters and Men, Little Talk.

0: Der Song macht einfach immer noch so Bock. Higher Power von Coldplay hört ihr hier bei Antenne Niedersachsen am Stichwahltag. Aber das heißt ja nicht, dass wir nicht trotzdem eine ordentliche Ladung Lieblingshits für euch haben. Den hört ihr gleich bei uns. Floating Through Space von Sia und David Guetta. Und ihr werdet jetzt sofort merken, warum das gleich in mehreren Varianten eigentlich witzig ist, dass er jetzt läuft.
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0: Das Wetter in Niedersachsen und in vielen Orten liegt die Temperatur aktuell immer noch so über 20 Grad oder knapp nur darunter. In der Nacht gehen die Temperaturen runter auf 16 bis 11 Grad und es bleibt auf jeden Fall locker bewölkt und trocken. Morgen wird es noch wärmer, der Montag mit bis zu 27 Grad. Dazu ein Mix aus Sonne und Wolken, aber auch mal einem kurzen Regenschauer. Und am Dienstag dann sogar bis zu 28 Grad und Sonne satt auf jeden Fall.
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2: 5 vor 9, ich bin Leonie Rother. Guten Abend. Nach der Kommunalwahl vor 2 Wochen steht heute ganz im Zeichen der Stichwahlen. Es geht um Bürgermeister und Landräte in ganz Niedersachsen. Den ganzen Abend werden bereits fleißig Stimmen gezählt. Mittlerweile ist ein Großteil der vorläufigen Ergebnisse da. In Braunschweig hat Amtsinhaber Thorsten Kornblum die Oberbürgermeisterwahl gewonnen. Er geht damit in seine zweite Amtszeit. Oneka Oshionwu ist die neue Oberbürgermeisterin von Göttingen. Sie folgt auf Petra Breustedt von der SPD, die nach einer Amtszeit nicht erneut angetreten ist. Der CDU-Politiker Frank Klingebiel hat sich in der Oberbürgermeister-Stichwahl in Salzgitter klar gegen die AfD-Kandidatin Patricia Meyer behauptet. Der neue Landrat in Hameln-Pyrmont ist SPD-Kandidat Dominik Petters, Olaf Wildfang ist der neue Landrat im Landkreis Aurich und Amtsinhaber Alexander Seiper von der SPD bleibt Landrat in Goslar. Das waren nur einige der vorläufigen Endergebnisse. Eine komplette Übersicht mit allen Kommunen und Landkreisen findet ihr auf antenne.com und Ursula Winkler hat jetzt die weiteren Meldungen des Abends.
3: Die SPD im Bundestag beharrt darauf, die Reformpläne für die Pflege zu überarbeiten. Wir wollen keine Pflegereform, die nur das nächste Finanzloch stopft, sagte Vize-Fraktionschefin Schmidt der Deutschen Presseagentur. Gesundheitsminister Lindemann hatte angekündigt, seinen Reformentwurf am Mittwoch ins Kabinett bringen zu wollen. SPD-Fraktionschef Mirsch hatte die Pläne in der Bild-Zeitung bereits als reines Kürzungspaket kritisiert und Blockade angedroht. 2 Menschen sind bei einem Reisebusunfall auf der A96 im Ostallgäu gestorben. Viele weitere Menschen der philippinischen Reisegruppe wurden verletzt. Der Reisebus war am Morgen auf dem Weg zum Münchner Oktoberfest. Welche Rechte haben Kundinnen und Kunden, wenn das T-Shirt beim ersten Tragen reißt oder das Spielzeug schnell den Geist aufgibt? Das sollen sie künftig schneller als bisher erkennen können. Ab heute müssen dafür in der ganzen EU 2 einheitliche Labels verwendet werden.
0: Der Antenne Niedersachsen Stau- und Blitzerservice mit der A1 Bremen-Osnabrück. Eigentlich soll die ja bis morgen früh noch gesperrt sein wegen Brückenabrissarbeiten, aber es sieht ganz so aus, dass die Bauarbeiten zwischen Bramsche und Rieste hier doch schneller vorangegangen sind als geplant. Soweit ich das beurteilen kann und die Meldung haben wir gerade reinbekommen, wurde jetzt diese Sperrung aufgehoben. Das heißt, ihr kommt wieder dran vorbei zwischen Bramsche und Rieste, aber natürlich der Rückstau vor allen Dingen Richtung Bremen muss sich jetzt erstmal noch auflösen. Dann die A1 Hamburg Richtung Lübeck zwischen dem Kreuz Hamburg-Ost und Barsbüttel. Vorsicht, da ist ein Auto ohne Licht unterwegs. Dann die A2 Hannover Richtung Dortmund zwischen Wunstorf-Kohlenfeld und dem Rastplatz Bücketaler Knick. Da liegt ein Reifen auf der Straße. Die A7, die ist immer noch voll gesperrt in Hamburg zwischen Stellingen und Heim. Da laufen Bauarbeiten, darum ist auch der Elbtunnel dicht, das noch bis morgen früh und die B70 Meppen Richtung Rheine. Vorsicht, da liegen Holzteile zwischen Holthausen und Altenlingen. Euch wünschen wir eine gute und sichere Fahrt durch den Abend.

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1: Ich bin Tine Klimach. Union und SPD gehen mit einem handfesten Streit um die geplante Pflegereform in die neue Woche. Die SPD droht mit einer Blockade der Reformpläne, will grundsätzliche Änderungen. Gesundheitsminister Lindemann erteilte dem im ARD-Bericht aus Berlin aber eine Absage.
2: Die SPD fordert einen Beitrag der Privatversicherten zur Pflegereform und einen Pflegedeckel. Den hält Gesundheitsminister Lindemann für zu kurz gesprungen. Er spare wenige 100 Euro bei inzwischen 3.000 bis 4.000 Euro Eigenanteil. Ein Deckel der reinen Pflegekosten löse das strukturelle Problem der Pflege nicht, so Lindemann. Auch einen finanziellen Beitrag der Privatversicherten sehen Unionsvertreter skeptisch. Immerhin, Lindemann gibt sich noch optimistisch. Auch über andere Reformen habe man sich ja schon mal kurz vor knapp geeinigt. Eigentlich soll die Pflegereform am Mittwoch ins Kabinett. Aus Berlin, Ronny Tochau.
1: Nachdem auch die Berliner SPD eine Dreierkoalition mit Linken und Grünen erwägt, stehen in den nächsten Tagen die ersten Sondierungsgespräche an. Zunächst will die Linke getrennt mit Grünen und SPD sprechen. Termine wurden noch nicht genannt. Die Berliner Linke hatte als Siegerin der Berlin-Wahl beschlossen, Grünen und SPD zu Sondierungsgesprächen einzuladen. Das Münchner Oktoberfest ist in der ersten Woche mit mehr Menschen gestartet als im Vorjahr. Rund 3,8 Millionen Menschen waren in der ersten Woche auf der Theresienwiese, gut 300.000 mehr als im Vorjahr. Die Festleitung spricht in ihrer Halbzeitbilanz von einer entspannten und friedlichen ersten Woche.
3: Vor allem unter der Woche zieht es deutlich mehr Menschen auf die Wiesen. Da liegt die Besucherzahl mehr als 18% über dem Vorjahr. Am Wochenende waren es dagegen etwas weniger Gäste. Eine entsprechende Kampagne sollte die Massen besser verteilen. Polizei und Sanitäter hatten trotzdem mehr zu tun. Die Polizei registrierte rund 470 Straftaten und Ordnungswidrigkeiten. Überschattet wurde die erste Festwoche von einem tödlichen Unfall. Ein Mitarbeiter eines Fahrgeschäfts wurde von einer Gondel getroffen. Aus München Fabian Schaffer.
1: Ein Flugzeug der Lufthansa ist auf dem Weg von Frankfurt nach Lissabon wegen einer brennenden Powerbank ins französische Lyon umgeleitet worden. Das Gerät habe einem Fluggast gehört und sei im Bereich eines Sitzes in Brand geraten, bestätigte das Unternehmen. Die Crew sicherte die Powerbank. Aus Sicherheitsgründen habe sie sich aber dafür entschieden, nach Lyon auszuweichen. Fluggäste wurden für den nächsten Tag umgebucht.

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1: Ich bin Tine Klimach. Mit einem Streit um die geplante Pflegereform starten Union und SPD in die neue Woche. Eigentlich wollte Gesundheitsminister Lindemann seine Pläne am Mittwoch vom Kabinett verabschieden lassen. Die SPD droht aber mit einer Blockade von seinen Sparplänen. Lindemann selbst wollte den Streit nicht zu hoch hängen. Man habe sich bei der letzten Reform für die Krankenversicherung auch erst 2 Stunden vor der Kabinettsbefassung geeinigt, sagte er in der ARD. Die Schweizer wollen sich nicht stärker abschotten. Eine Initiative zu strikterer Neutralität ist bei einer Volksabstimmung gescheitert. Die Abstimmung war brisant, denn es ging um eine Zusammenarbeit der Schweiz mit Nachbarländern und auch um Russland-Sanktionen.
2: Die große Mehrheit der Wählerinnen und Wähler wollte keine weitere Abschottung der Schweiz. Mit der von rechts forcierten Abstimmung sollte eine striktere Auslegung der Neutralität in die Verfassung geschrieben werden. Sanktionen gegen Länder, die Kriege starten, wären dann nicht mehr möglich gewesen. Dagegen aber Geschäfte mit Kriegsparteien. Gegner hatten darauf gepocht, dass die Schweiz einen moralischen Kompass behält und Täter nicht genauso wie Opfer behandelt. Aus Genf, Christiane Ulrich.
1: Der Fleischkonsum in Deutschland ändert sich. Der Trend geht aber weniger zum vollständigen Verzicht als vielmehr zu einem bewussteren Umgang. Zwar kaufen etwas weniger Haushalte Fleisch und Wurst als noch vor einigen Jahren, aber die verbliebenen Käufer legen bei den Mengen zu. Das geht aus Daten von YouGov und dem Sinus-Institut hervor.
3: Deutschland ist und bleibt ein Land der Fleischesser. 93% der befragten Haushalte haben in diesem Jahr schon Fleisch gekauft. Also fast alle, auch wenn es 2 Prozentpunkte weniger waren als 2022. Die gekaufte Fleischmenge nahm etwas zu. Viele wollen sich bewusster und ausgewogener ernähren. Einen klaren Fleischlostrend gibt's laut Umfrage aber nicht. Gut jeder vierte Fleischesser plant zwar, seinen Konsum von Fleisch und Wurst zu reduzieren, aber nur wenige wollen Vegetarier oder Veganer werden. Uli Reitinger, Nachrichtenredaktion.
1: Ein Reisebus ist am Morgen im Ostallgäu verunglückt. 2 Menschen sind dabei gestorben, als der Reisebus auf dem Weg zum Münchner Oktoberfest von der Fahrbahn abkam und umkippte. Viele weitere Menschen der philippinischen Reisegruppe kamen zu Schaden. Der Reisebus war ohne Beteiligung weiterer Fahrzeuge nach rechts von der Fahrbahn abgekommen. Die Ermittlungen zur Unfallursache laufen.

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1: Ich bin Tine Klimach. Die SPD im Bundestag bleibt dabei, die Reformpläne für die Pflege müssen überarbeitet werden. Die SPD wolle keine Pflegereform, die lediglich das nächste Finanzloch stopfe und die Rechnung an die Menschen weitergebe, hieß es. Gesundheitsminister Lindemann hält weiter an geplanten Kürzungen fest.
2: Die SPD droht damit, die Pflegereform im Bundestag zu blockieren. Die Pflegekassen selbst, sie wollen eine Reform, wollen Kürzungen bei den Leistungen für die Pflegebedürftigen. Die Kassen sitzen auf einem Milliardendefizit. Pflege dürfe kein Armutsrisiko sein, heißt es wiederum von der SPD. Bundesgesundheitsminister Lindemann will seine Reformpläne an sich am Mittwoch in den Bundestag einbringen. Lea Matschulat, Nachrichtenredaktion.
1: Das US-Militär ist nun vollständig aus dem Irak abgezogen. Das bestätigte ein irakischer Regierungsvertreter der DPA. Eine offizielle Bestätigung der USA gibt es noch nicht. Auf den Abzug hatten sich der Irak und die USA 2024 geeinigt. In vergangenen Jahren waren laut Pentagon noch rund 2500 US-Soldaten im Irak stationiert. Die Sicherheitslage hat sich durch den Irankrieg auch im Irak erneut verschlechtert. Dadurch kam es zu hunderten Angriffen auf US-Einrichtungen, aber auch auf Ziele kurdischer Kräfte. Papst Leo ist bei seinem Frankreich-Besuch mit Opfern sexuellen Missbrauchs durch katholische Geistliche zusammengekommen. Das Treffen fand im Wallfahrtsort Lourdes im Südwesten des Landes statt. Leo versprach, sich für sie einzusetzen, damit sich das erlittene Unrecht für andere nicht wiederholt, wie er sagte. Zuvor hatte der Papst bei einer Messe mit 150.000 Teilnehmern von tiefen Wunden und schmerzhaften Fehltritten gesprochen, die in der Kirche begangen worden seien. Zum Sport. Das Heimdebüt von Jürgen Klopp als Bundestrainer ist misslungen. Die deutsche Fußballnationalmannschaft verlor am Abend in Augsburg gegen Griechenland mit 0:1.
3: Im zweiten Spiel unter Jürgen Klopp schon der erste Rückschlag. Das deutsche Team mit 5 Änderungen in der Startelf, unter anderem feiert der Hoffenheimer Conte sein Debüt. Doch es ist nicht viel zu sehen von der Offensive. Wenig kreative Ideen gegen die stabile Defensive der Griechen. Die werden nach vorne immer wieder gefährlich und gehen nach 74 Minuten in Führung, dank einer schlampigen deutschen Abwehr. Großer Jubel bei den lautstarken Griechenland-Fans. Jürgen Klopp hat noch einiges zu tun. Thomas Bremser, Nachrichtenredaktion.

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1: Unser Postfach explodiert gerade. So viele Nachrichten von euch. Vielen Dank. Viertel nach neun hier bei Antenne Niedersachsen.
2: Und die sind alle nett. Alles nette Nachrichten.
1: Tiziana, ich könnte dir stundenlang auf Platz suchen.
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1: Heute die Challenge an dich. Eine Stunde auf Platt moderieren, liebe Tiziana, ohne aber vorher überhaupt Platt zu können.
2: Ja. Und was habe ich die ganze Woche für tolle Tipps von euch bekommen? Ihr habt geschrieben, was das Zeug hält. Ihr habt mir die wichtigsten Vokabeln genannt. Mein Vokabelheft platzt aus allen Nähten. Heute, Lisa hat mir geholfen. Die ganze Zeit stand sie neben mir vom Kanal Eat Platt Love und hat mir geholfen, dass ich das noch auch richtig ausspreche und so. Also ohne euch hätte ich das niemals
3: Wahnsinn.
1: So der September. Leisten
3: Dein können. Wortschatz auf Platt war größer als der von Flücki auf Hochdeutsch.
2: Ja, aber das ist ja auch nicht schwer.
1: Ja, ja. Freitag ist Platttag. Das ist die Aktion im September. Wir unterstützen das so, so gerne, um das Plattdeutsche weiter zu fördern. Wird ja sogar unterrichtet am Franziskus-Gymnasium in Lingen. Mhm. Lehrer ist da Tobias. Die haben heute alle zugehört, deswegen horchen wir mal danach, wie das aufgenommen wurde. Tobias, moin.
4: Moin, moin.
1: Ihr habt fleißig zugehört.
4: Richtig.
1: Und wie ist die einhellige Meinung?
4: Ja, also auf Plattdeutsch wird man sagen, dass er zu heller Moi mag. Mhm. Da können sich andere mal eine Schiebe von abschneiden. Und ganz ehrlich, bliff bitte doch bi, weil das wird jeden Tag jetzt ein bisschen besser und dann mag die das auch eine Menge Spaß. Und ich hab auch Lennart und Finja hier bei mir sitzen, da bin ich eine Plattdeutsch-Schülker. Ja. Und was meint ihr denn?
5: Also ich bin echt positiv überrascht, wie schnell und gut du das gelernt hast. Also wenn du noch Lust hast auf Theater spielen, wir können da wohl noch ein, zwei gebrauchen.
2: Wie geil!
1: Ihr spielt ja auf Platt, ne? Eure Stücke, ne?
5: Genau, wir spielen auf Platt.
2: Da gilt dann Don't Deit lernen. Also, ne? Ja. Siehst du, Flücki, die haben mich verstanden. Flücki rückt mich so fragend an.
3: Was heißt das?
2: Lernen, während man es tut. Also so, Learning by Doing. Learning by doing.
3: Ja. Wahnsinn. Jetzt kannst du schon freche Antworten auf Platt.
2: So. Tausend Dank.
6: So, nun muss ich auch nochmal sagen: Sagebuck nochmal. So eine fine Radioshow auf Platt hätte ich lang nicht mehr gehört. 100 von 100 Punkten. Wow. Aber Flücki, du musst auch mal mit uns plattbraten hier.
3: Ja, genau.
2: So nämlich.
1: Ich habe mich bislang so erfolgreich gedrückt vor dieser Aufgabe. Also, ich fasse mal kurz zusammen. Von euch gibt's Daumen hoch.
4: Auf jeden Fall.
2: Ja. Ehre, Leute. Ich freue mich riesig, dass ihr euch das gegeben habt, die ganze Stunde.
4: Ja, aber macht mal so weiter. Das ist eine feine Sache, wenn so ein Sender da sich mit Plattdeutsch beschäftigt und das Ganze noch ein bisschen weitergeht. Mhm.
2: Wird gemacht.
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0: 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Take That und Michael Patrick Kelly. Feel My Love.

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1: Hi, ich bin Ron Perdus. Schön, dass du mit dabei bist. Hier ist eine neue Ausgabe von Machen oder Lassen. Wir schauen uns wieder ein Thema heute ganz genau an. Ich gucke mir das Pro und Contra an, das Für und Wider und helfe dir bei diesem Thema, die bessere Entscheidung zu treffen. Das machen wir immer an dieser Stelle bei den kleinen oder auch großen Fragen des Alltags. Wir schauen heute aufs Wäschewaschen. Wir haben hier im Podcast ja schon ein paar Mal auf das Thema geguckt, zum Beispiel auf Weichspüler oder auf Hygienespüler. Heute sprechen wir über die richtige Temperatur. Konkreter, wie heiß muss es denn sein in der Waschmaschine? Die meisten Maschinen haben so die Möglichkeit, ja, bis so 90 Grad zu kochen. Aber braucht es das wirklich? Wie sauber wird die Wäsche, wenn du sie nicht so heiß wäschst? Oder besteht die Gefahr, dass Keime zurückbleiben? Und was spart es eventuell an Strom, auf kühlere Temperaturen zu setzen? Das klären wir heute mit der Frage: Wäsche heiß waschen, machen oder lassen? Ich bin wirklich sehr, sehr froh, dass ich nicht mehr in den 80er Jahren lebe. Ich darf dir mal kurz erzählen, wie das Wäschewaschen in meiner Kindheit Mitte der 80er Jahre aussah. Wir hatten einen Halbautomaten, der hatte nicht mal oben Deckel, das war so ein Toplader, also sprich, die Wäsche ging oben rein. Du musstest das heiße Wasser oder das kalte Wasser, war es, glaube ich, reinfüllen. Das wurde aufgeheizt von der Maschine, du hast Waschmittel reingeworfen, die Wäsche reingeworfen, dann hat die das entsprechend gewaschen. Irgendwann war so eine graue Brühe in dieser Maschine und dann musstest du diese Wäsche aus diesem heißen Wasser mit einem Besteck quasi rausholen und dann habe ich es immer rübergetragen in die Badewanne, die war schon mit kaltem Wasser gefüllt und Weichspüler und dann hat man die da mit der Hand quasi durchgespült, um sie dann in so eine kleine Schleuder reinzulegen, auf die du dich raufsetzen musstest, weil die wäre durchs Badezimmer gesprungen. Das war Wäschewaschen, wie ich es kenne, aus den 80ern, ganz gruselig. Das ist heute deutlich einfacher geworden und schon sehr praktisch, dass die Maschinen alles erledigen, also es keine Halbautomaten mehr vermutlich gibt. Wenn du einen Waschtrockner hast, dann kommt die Wäsche ja sogar trocken raus, aber gut, der frisst natürlich extra viel Strom. Gucken wir heute mal also auf die Temperaturanzeige. Wann nutzt du 30, 40, 60 oder 90 Grad? Gar nicht so leicht, oder? Genau deswegen schauen wir uns heute mal genauer an, was ist eigentlich die richtige Temperatur bei modernen Geräten? Wenn du in den Waschzettel guckst, das ist das Teil, was in den Klamotten drin hängt, da steht immer ganz genau drauf, wie es gewaschen werden soll. Meist finden sich ja neben der Temperatur auch so einige Symbole. Schaust du da rein? Hältst dich dran? Ich muss sagen, ich habe das eigentlich nie groß gemacht. Ich habe das irgendwie von meiner Mutter so ungefähr übernommen mit dem Wäschewaschen. Also buntes und schwarzes zusammen, weißes getrennt, Bettwäsche und Handtücher auch getrennt. Aber über 40 Grad komme ich nicht hinaus, also zumindest bei uns in unserem Haushalt. 40 Grad ist eigentlich das Maximum. Wobei bei Bettwäsche und Handtüchern, glaube ich, sieht es ein bisschen anders aus. Da wird bei uns zu Hause ja eher auf 60 Grad gewaschen, das weiß ich. Und auch bei den Kollegen, die ich mal hier befragt habe im Team, hat ergeben, die meisten waschen auch bei 60 Grad. Hohe Temperaturen heißt ja auch, Bakterien und Viren werden abgetötet, was mich zu der Frage bringt, wie verkeimt sind denn eigentlich unsere Sachen? Also was die frisch gewaschene Wäsche angeht, so ist die erstaunlicherweise ein Lebensraum vieler Bakterien. Das haben einige Untersuchungen gezeigt. Das liegt laut den Untersuchenden, zum Beispiel der Hochschule Furtwangen, wahrscheinlich auch an den vielen heißen Wäschen. Die Waschmaschine selbst wird nämlich damit aufgeheizt und bietet dann zum Beispiel oben in diesem Fach für das Waschmittel den perfekten Nährboden für Keime. Ne, da ist so immer ein bisschen Wasser drin, ein bisschen Pulverreste, Weichspüler und am Ende wachsen da wunderbar Bakterien, Pilze und ähnliches. Sehr, sehr lecker. Was am Ende dann logischerweise auch bedeutet, dass sich diese Keime auch auf der frischen Wäsche befinden, trotz 60 Grad Wäsche. Nun generell ist es so, dass Bakterien und Viren natürlich hitzeempfindlich sind, also bedeutet es, je heißer du wäschst, je höher ist die Wahrscheinlichkeit, dass alles irgendwie abgetötet wird, was da nicht reingehört. Zusätzlich zu Bakterien und Keimen zerstört die 60 Grad Wäsche auch einige, ja, lästige Flecken wie Ketchup, Rotwein und Fett, die werden sehr wirksam entfernt. Was spricht aber gegen das heiße Waschen? Ja, zum einen, dass die Kleidung langsam kaputt geht, denn zu heiße Temperaturen lösen die Fasern auf. Die Sachen leiern aus, das kennst du vielleicht auch, der Kragen ist irgendwie nicht mehr so schön. Dann verlieren sie an Farbe, verblassen. Und durch die heißen Temperaturen verändert sich auch die Textur, also die Oberfläche der Klamotten. Das kennst du vielleicht auch, dass sich dann so kleine Fusseln bilden. Während einer 60-Grad-Wäsche kommt es zu einer sehr intensiven mechanischen Reibung. Besonders bei empfindlichen Stoffen sieht es dann so aus, dass sich da kleine Partikel ablösen. Ja, und zu guter Letzt sind aber auch die Energiekosten ein großes Thema. Eine 60-Grad-Wäsche kostet ordentlich Strom. Eine 40-Grad-Wäsche kann bis zu 50% der Stromkosten sparen. Und das macht übers Jahr doch eine ganze Menge Geld aus, gerade bei den aktuell hohen Strompreisen. Was heißt das nun für unsere Frage heute? Auf der einen Seite stehen die Keime, auf der anderen Seite stehen die hohen Kosten der heißen Wäsche. Trotzdem gibt's von mir ein Lassen zu der Frage, Wäsche heiß waschen. Warum? Aus zwei Gründen, die am Ende für mich den Ausschlag gegeben haben. Die modernen Waschmittel, die sind so aufgebaut, dass sie heute auch bei 30 Grad, also bei kalten Temperaturen, recht keimfrei waschen. Und wenn nicht gerade eine schlimm ansteckende Krankheit bei dir zu Hause grassiert, gibt's auch keine krasse Keimbelastung von Kleidung oder Bettwäsche und Handtüchern. Da reichen auch niedrige Temperaturen. Und das zweite schlagende Argument sind die Stromkosten, die beim kalten Waschen eingespart werden. Kleiner Tipp am Rande, mach trotzdem einmal im Monat eine heiße Wäsche, damit dann wirklich alles abgetötet wird, was in der Maschine vielleicht noch irgendwie rumfleucht.
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1: Ich bin Tine Klimach. Der Reformstreit der Koalition beim Thema Pflege spitzt sich zu. Die SPD hat angekündigt, die Pflegereform aus dem CDU-geführten Gesundheitsministerium zu blockieren, wenn sie nicht überarbeitet wird. Medienberichte über ein Krisentreffen von Union und SPD heute Abend wurden noch nicht bestätigt.
2: In der Regierung spricht man weniger von einem Krisentreffen, sondern von internen Verhandlungen auf Arbeitsebene. Und Gesundheitsminister Linnemann gab sich am Abend in der ARD optimistisch. Schon früher habe man sich in der Regierung teilweise erst 2 Stunden vor dem Einbringen einer Reform

0: Form ins Kabinett darauf geeinigt. Der Streit sei also gerade nichts Ungewöhnliches. Allerdings sind Kompromisse kaum abzusehen. Die SPD will konkrete Änderungen jetzt. Die Union lehnt die ab. Die SPD will als erstes sofort strukturelle Reformen. Die Union dafür erst Ende Oktober eine Kommission einsetzen, die dann wohl Monate für Ergebnisse bräuchte. Aus Berlin, Ronny Torau.
1: In Südwestengland wurden am Wochenende in der Nähe einer Militärbasis 5 Männer festgenommen. Gegen sie wird nun, nach Angaben der britischen Polizei, wegen der Vorbereitung einer terroristischen Tat ermittelt. Die Festnahmen erfolgten, nachdem der Polizei 3 verdächtige Fahrzeuge aufgefallen waren. Sie seien in Richtung Luftwaffenstützpunkt Fairford unterwegs gewesen. Er wird auch von den USA genutzt. Laut US-Präsident Trump wollten die Männer großen Schaden anrichten. Weiteres ist nicht bekannt. Was tun bei kaputter Ware? Händler müssen jetzt in der EU sichtbarer über Kundenrechte informieren. Ab jetzt müssen dafür in der ganzen EU 2 einheitliche Labels verwendet werden.
2: Das eine ist das sogenannte Gewährleistungslabel. Das wird nicht an dem Gegenstand angebracht, den man kauft, sondern es wird überall an der Wand oder neben der Kasse zu sehen sein, mit einer Menge Text. Der klärt unter anderem darüber auf, dass es in der EU eine Gewährleistung von mindestens 2 Jahren gibt. Außerdem gibt es künftig ein sogenanntes Garan-Label. Das sieht man, wenn der Händler ohne zusätzliche Kosten mehr als 2 Jahre Garantie gibt. Aus Brüssel, Dieter Ebeling.
1: Zum Sport. Im ersten Heimspiel mit dem neuen Bundestrainer Jürgen Klopp hat die deutsche Fußballnationalmannschaft eine überraschende Niederlage gegen Griechenland kassiert. Nach dem 0:1 in Augsburg fielen die Deutschen auf den 3. Tabellenplatz in der Nations League Gruppe 2 zurück. Nächster deutscher Gegner ist Serbien am kommenden Donnerstag in München.

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1: Finstere Geschäfte. Die Body Snatchers verbinden das moderne, der Zukunft zugewandte London mit der düsteren Schattenwelt der Metropole. Es sind Leichendiebe, welche die Ärzte der anatomischen Fakultäten versorgen. Mehr als 1000 Tote sezieren die Mediziner im Jahr und sie zahlen gut für jeden Körper, der ihnen geliefert wird. Gut genug jedenfalls für einige Männer aus den Elendsvierteln, in denen immer wieder Seuchen ausbrechen und die Lebenserwartung nur 22 Jahre beträgt. Und so werden zum Nutzen der Wissenschaft in der Kapitale des British Empire, wo so viele Arme leben wie an keinem anderen Ort der Welt, Tote entführt. Von Friedhöfen etwa oder aus Leichenhäusern und schließlich sogar Lebende. Bis zu einem spektakulären Prozess im Jahr 1831. 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
2: Hallo, herzlich willkommen bei Verbrechen der Vergangenheit, dem Crime-Podcast von Geo-Epoche. Mein Name ist Insa Bethke, ich bin Historikerin und Redakteurin und nehme Sie heute mit nach London in die düstere Welt der Body Snatchers. In unserem Podcast rekonstruieren wir Verbrechen, die sich teils vor Jahrtausenden zutrugen und die aber bis heute erschrecken und berühren. Wir schildern dabei nicht nur die Taten selbst, sondern erzählen auch von der Zeit, in der sie sich zutrugen. In dem Fall, den wir in dieser Folge präsentieren, geht es um zwei besonders skrupellose Leichenräuber und ein spurlos verschwundenes Straßenkind. Jetzt geht es aber hinein in die Schattenwelten Londons zum Tatort der Body Snatchers. Finstere Geschäfte. Eine historische Reportage von Susanne Frömel. Es liest Peter Kämpfe.
1: John Bishop erwacht vor Morgengrauen in seiner Zelle aus kurzem, tiefem Schlaf. Er fährt sich mit der Hand durch das Haar und sagt, so erinnert sich später der Wärter, ich verdiene, was auf mich zukommt. Dann nimmt er eine letzte Mahlzeit zu sich, etwas Toast und Tee, scheinbar gleichgültig. In seinem Kerker nebenan fleht Thomas Williams verzweifelt um Vergebung. Er stammelt den Anfang eines Gebetes, bricht ab, beginnt ein anderes, dessen Text er aber ebenfalls vergessen hat. So geht es eine Weile. Mit jedem Stocken der Worte wächst seine Furcht. Als er herausgeführt wird, muss er gestützt werden. So gehen John Bishop und Thomas Williams, Leichendiebe und Mörder, dem Galgen entgegen, der eine entrückt und beinahe in Trance, der andere zitternd vor Angst. Draußen treibt ein kalter Wind Nebelschwaden durch die Straßen der Stadt. Dennoch haben sich seit 5 Uhr morgens mindestens 30.000 Schaulustige vor Old Bailey, dem Strafgericht, versammelt, wo die beiden Mörder gehängt werden sollen. Die besten Plätze sind längst verkauft. 10 Pfund und mehr, das Jahresgehalt eines Seidenwebers, zahlen Herren in feinen Kleidern für einen Fensterplatz in einem der umliegenden Häuser. Der King of Denmark, ein Pub gleich gegenüber dem Schafott, macht seit den Morgenstunden beträchtlichen Umsatz, weil der Wirt die herandrängenden Zuschauer nur gegen eine Gebühr in sein Gasthaus lässt. Doch nun ist das Lokal überfüllt. Nicht einmal Reporter kommen jetzt noch nahe an den Galgen heran. Es ist der 5. Dezember 1831. Niemand kann sich daran erinnern, jemals eine solch aufgewühlte, wütende Menge bei einer Hinrichtung erlebt zu haben. Gesöhnt wird der Tod eines Straßenkindes, wahrscheinlich italienischer Herkunft, das in den Zeitungen unter dem Namen The Italian Boy bekannt geworden ist. Es ist von John Bishop und Thomas Williams ermordet worden, die seinen Körper anschließend an die anatomische Fakultät des King's College verkaufen wollten, zu Lehrzwecken. Der Tod des Jungen ist ein Medienereignis. Die Zeitungen sind voller Zeichnungen des schönen kleinen Knaben, voller Geschichten über dessen angebliche Herkunft und sein Leben als Vagabund in den Straßen. Gegen 8 Uhr verstummt das Gemurmel der Menge. William Calcraft, der Henker, betritt mit seinem Assistenten das Schafott. Er ist dafür bekannt, sich vor öffentlichen Auftritten mit Brandy zu betäuben und auch dafür, die Fallhöhen schlecht zu berechnen. Mehr als einmal schon hat er sich an den Rücken eines Verurteilten klammern müssen, damit dessen Genick durch das zusätzliche Gewicht auch tatsächlich brach. James May, einem dritten Leichenräuber und Komplizen von Bishop und Williams, bleibt der Strick erspart. Er war an dem Mord nicht beteiligt und wird 2 Wochen später mit der Justitia in die australische Verbannung segeln. John Bishop betritt das Gerüst über eine Treppe. Sofort beginnen die Zuschauer zu kreischen und Verwünschungen auszustoßen. Bishop nimmt dies hin, ohne sich zu bewegen. Als Calcraft ihm den Sack über den Kopf zieht und die Schlinge um den Hals legt, geht ein Jubelschrei durch die Menge. Bishop steht ruhig da und wartet. 2 Minuten später wankt Thomas Williams auf das Schafott. Obwohl sein Körper bebt, verbeugt er sich vor den Massen wie ein Schauspieler nach einer gelungenen Premiere. Schließlich legt Calcraft auch ihm die Schlinge um den Hals, dann öffnen sich die Falltüren mit einem Knacken. Bishop ist sofort tot. Aber Williams strampelt und kämpft. 5 schreckliche Minuten dauert es, bis auch sein Körper reglos am Galgen hängt. Das Publikum ist entzückt. London, 1831, die größte und wohlhabendste Stadt der Welt, ist auch eine der unruhigsten. Regelmäßig machen die Armen ihre Wut über Preiserhöhungen in Tumulten und Plünderungen Luft. 3/4 der Bevölkerung sind verelendet. Trotz staatlicher Lohnzuschüsse müssen schätzungsweise mehr als die Hälfte der Familien mit einem Jahreseinkommen von weniger als 25 Pfund auskommen. Damit leben sie unter dem Existenzminimum. Schon ein geringer Anstieg der Lebensmittelpreise, beispielsweise nach Missernten, führt dazu, dass sie sich noch nicht einmal mehr mit Grundnahrungsmitteln versorgen können. Doch auch in besseren Jahren reicht ihr Einkommen kaum aus, um etwa frisches Obst kaufen zu können. Mangelkrankheiten wie Skorbut sind die Folge. Den Kranken fallen die Zähne aus, ihre Gelenke entzünden sich, sie leiden unter Muskelschwund und können schließlich nicht mehr arbeiten. Zwar steht Schwerkranken und Behinderten eine geringe Unterstützung aus der kommunalen Kasse zu, doch weil die Zahl der Arbeitsunfähigen stetig steigt, verweigern die Behörden oft auch Gebrechlichen jede Hilfe, so dass sie ihren Lebensunterhalt durch Betteln bestreiten, was verboten ist, oder in einem der städtischen Arbeitshäuser Zuflucht suchen müssen. Dennoch leben Zehntausende Londoner auf der Straße. Ihnen bleibt lediglich die Hoffnung, ein paar Nächte in einem der von karitativen Organisationen bewirtschafteten Obdachlosenheimen zu schlafen. Weil das Trinkwasser ungefiltert aus der Themse gepumpt wird, grassieren in den dicht besiedelten Armenvierteln zudem Durchfallkrankheiten wie die oft tödlich verlaufende Ruhr. In diesen Stadtteilen stirbt 1/5 der Kinder noch vor dem 1. Geburtstag. Die dort wohnenden Arbeiter haben eine Lebenserwartung von 22 Jahren, während Angehörige der Oberschicht durchschnittlich 45 Jahre alt werden. Dennoch wächst die Stadt explosionsartig. Seit der Jahrhundertwende hat sich die Zahl der Einwohner im Großraum London auf rund 2 Millionen fast verdoppelt, vor allem durch den Zuzug von Landarbeitern und Kleinbauern, deren Höfe nicht mehr rentabel waren. Nur langsam beginnen Politiker und Versorgungsunternehmen mit der Modernisierung der Region. Die Chelsea Water Works etwa reinigen das Themsewasser seit 1829 mit einem Sandfilter, in dem die gröberen Verunreinigungen hängen bleiben. Doch pro angeschlossenem Haus verlangt das Unternehmen jährlich eine Gebühr von 10 Pfund. 1826 wird das University College gegründet, die erste öffentliche Universität Londons. 2 Jahre später folgt das King's College. 1831 studieren allein 800 Medizinstudenten an 21 meist privaten anatomischen Lehranstalten, so viele wie nie zuvor. Doch zu wenige, damit auch künftig eine angemessene ärztliche Versorgung für die Unterschicht gewährleistet werden kann. Um die Grundbegriffe der Anatomie und die notwendigen Operationstechniken zu erlernen, müssen die Studenten an Leichen üben. Insgesamt werden mehr als 1000 Tote pro Jahr benötigt. Doch die einzigen Leichname, die den Medizinern per Gesetz zur Verfügung stehen, sind die von hingerichteten Mördern. Im Jahr 1831 sind das genau 12 Leichen in ganz England und Wales. Zu wenige. Und so ist in der Halbwelt ein neuer, für Angehörige der Unterschicht attraktiver Wirtschaftszweig entstanden. Resurrection Men. Männer, die die Toten wieder auferstehen lassen, stehlen Verstorbene aus frischen Gräbern, von Totenwachen und aus Krankenhäusern und verkaufen die Leichen für 8 bis 12 Pfund pro Stück an Anatomen und Chirurgen der Stadt. Männliche Leichen haben einen höheren Marktwert als weibliche, weil deren Muskulatur anschaulicher ausgebildet ist. Zur Not akzeptieren die Chirurgen auch Babyleichen. Spitzenpreise erzielen die verstorbenen Insassen von Psychiatrien. Für die Leiche eines jungen Geisteskranken bieten Chirurgen, wohl auf seltsame Verformungen des Gehirns hoffend, schon mal 20 Pfund, eine enorme Summe, fast das halbe Jahresgehalt eines gut bezahlten Dieners. Bei den Preisen, die von den Ärzten für Leichen gezahlt werden, ist die Versuchung für die Resurrection Men groß, selbst für Nachschub zu sorgen. Es ist unklar, wie viele Leichenräuber 1831 ihrer Arbeit nachgehen. Möglicherweise sind es mehr als 200, die gelegentlich ein Ding, wie sie es nennen, verkaufen, ansonsten aber gewöhnliche Diebe und Betrüger sind. Ein guter Body Snatcher benötigt für die Bergung einer Leiche etwa 30 Minuten. Auf manchen Friedhöfen liegen die Leichen so dicht unter der Erdoberfläche, dass die Arbeit schon fast der eines Pilzsammlers gleicht. Der Kirchhof der St. Clement Danes Church etwa, südlich des Clare Market, ist chronisch überfüllt. Die frisch beerdigten Toten liegen meist nur 30 Zentimeter unter der Oberfläche. Es ist nicht ungewöhnlich, dass Besucher der Kirche in Ohnmacht fallen, betäubt von dem Gestank, welcher der Krypta entweicht, wo 12.000 Körper in Stapeln bestattet sind. Wirkliche Spezialisten, denen die Anatomen vertrauen und die ihre Ware pünktlich liefern, gibt es vielleicht 10 in der Stadt. Gut möglich, dass John Bishop und Thomas Williams dazu zählen. Bis zu seiner Verhaftung hat John Bishop zwischen 500 und 1000 Leichen an die medizinischen Lehranstalten Londons geliefert. Am 5. November 1831 präsentieren die beiden gemeinsam mit James May den Ärzten des King's College die Leiche eines etwa 14-jährigen Jungen. Doch der Körper, der aus einem Sack auf den steinernen Boden gleitet, macht einen verdächtig frischen Eindruck. Einen Tag zuvor haben sich die zwei schon morgens von ihrem winzigen Cottage im Viertel Nova Scotia Gardens auf den Weg in ihre Stammkneipe Fortune of War gemacht, wo sich Londons Leichenräuber mit ihren Informanten und Trägern treffen, um Details über bevorstehende Todesfälle oder Beerdigungen auszutauschen. Bishop, 33 Jahre alt, ein wenig untersetzt, hat eine spitze gekrümmte Nase und leicht hervorquellende grün-graue Augen. Darüber dichtes dunkles Haar, das sich an den Wangen zu buschigen Koteletten kräuselt. Williams ist Ende 20, sein Gesicht wird von schmalen, verkniffenen Lippen bestimmt. Ein lehmiger Pfad führt von Nova Scotia Gardens westwärts in Richtung City, vorbei an verrotteten Gebäuden aus der Zeit der Stuart-Dynastie 1603 bis 1714 und König George I. 1714 bis 1727. Manchmal, wenn hier der Fleet River über die Ufer tritt, überschwemmt er ganze Straßenzüge mit morastigem Abwasser und hinterlässt in den Hauseingängen zähen braunen Schlamm. In dieser Gegend verpestet der Gestank aus dem Tiermarkt von Smithfield die Luft. Jedes Jahr werden hier etwa 1,5 Millionen Schafe, 150.000 Rinder und 60.000 Schweine verkauft und auch geschlachtet. Aus den Hinterhöfen sickert Blut auf die Straße. Aus den Kellerfenstern dringen die Ausdünstungen von sterbenden Tieren in die Gassen. Der Pub Fortune of War liegt mitten in Smithfield an der Ecke Gillespur Street und Cock Lane, jener Kreuzung, an der das große Feuer von 1666 Halt gemacht hat. Unter den Wirtshäusern in der Umgebung, in denen sich die Body Snatcher treffen, ist es das berühmteste. Es soll Zeiten gegeben haben, da lagerten die Leichenräuber ihre Dinge einfach mit einem Namensschildchen versehen unter den Bänken oder hinter dem Tresen, während sie die medizinischen Schulen abgingen, um herauszufinden, wer bereit war, den besten Preis zu zahlen. Leichendiebstahl wurde nur milde bestraft. John Bishop etwa ist 1825 zu 2 Monaten Gefängnis verurteilt worden, nachdem er beim Transport eines exhumierten Leichnams ertappt worden war. Doch weitere Strafen fürchtet er nicht. Eines Tages hatte sich vor dem Gerichtsgebäude an der Bow Street aufgestellt, eine Hand voller Geldstücke in die Höhe gehalten und den herumstehenden Polizisten zugerufen: Seht ihr? Ihr könnt mich nicht davon abhalten. Letzte Nacht habe ich wieder einen Steifen geholt und 9 Pfund dafür bekommen. Für den Jungen will er mindestens 10 haben. Im Fortune of War sitzt an diesem Morgen der Leichenräuber James May am Tresen und trinkt rum. Bishop bittet May, der gute Kontakte hat, um Hilfe beim Verkauf der Leiche. May hat erst am Tag zuvor 2 Dinger, die er sich auf dem Land besorgt hat, an Gies Hospital verkauft. Er hat keine Ahnung, wie Bishop und Williams an die Leiche gekommen sind. Als er den Körper besichtigt, ist er über dessen erstaunliche Frische verwundert und sicher, einen guten Preis dafür zu bekommen. Später am Abend stellt sich May im Fortune of War an den Tresen und beginnt, etwas Wasser über sein Taschentuch zu schütten. Henry Locke, der Barmann, beugt sich über den Tresen, um zu sehen, was May in dem Tuch hält. Es ist ein Satz guter, gesunder Zähne, wie die eines sehr jungen Menschen. »Die sind sicherlich einiges wert«, sagt Locke. May, der mit dem Stoff Blut- und Zahnfleischreste abzureiben versucht, sagt, er hoffe für den ganzen Satz 2 Pfund zu bekommen. Neben Zahnärzten gehören auch Perückenmacher zu den Kunden der Body Snatcher. Ein Frauenskalb mit gesundem langem Haar bringt den Leichenräubern ein ordentliches Handgeld. Die Händler in der Field Lane wiederum bieten die Kleidungsstücke der Toten, gewaschen und ausgebessert, in ihren Schaufenstern an. Am nächsten Morgen, kurz vor 9 Uhr, betritt James May den Laden des Zahnarztes Thomas Mills am Bridge House Place südlich der Themse. Einer der Schneidezähne weise eine Kerbe auf, sagt Mills, und sehe aus, als gehöre er nicht zu den anderen. May schwört, dass alle Zähne aus demselben Mund stammen und dass der Körper dazu niemals beerdigt gewesen sei, ein Satz, der ihn später fast an den Galgen bringt. Tatsache ist, sagt May, dass sie einem jungen Kerl von 14 oder 15 Jahren gehörten. Bei Gott, die gehörten vor kurzem noch alle zum gleichen Kopf. Doch es ist ein schlechter Tag für Geschäfte. Als James May den Laden verlässt, hat er kaum mehr als 0,5 Pfund eingenommen. Am King's College läuft es nicht besser. Richard Partridge, ein Anatomieprofessor, will den 3 Leichenräubern, die bei ihm erschienen sind, nur 9 Pfund für den Körper zahlen, obwohl der Leichnam ungewöhnlich frisch aussieht, als wäre er niemals beerdigt gewesen. Der Lehm an Torso und Schenkel ist offensichtlich draufgeschmiert worden. Das Kind ist 1,37 Meter groß, hat blondes Haar und graue, blutunterlaufene Augen. Der linke Arm ist eigentümlich nach oben gebogen, die Hand zur Faust geballt. Auf seinem linken Unterarm finden sich längliche blaue Flecke, als hätte ihn jemand mit großer Kraft gepackt. Die Zähne fehlen. Partridge, der gerade einen Artikel über einen spurlos verschwundenen 14-jährigen Jungen gelesen hat, wird misstrauisch. Er habe nur eine 50-Pfund-Note bei sich, teilt er den Bodysnatchern mit. Er müsse kurz weggehen, um sie zu wechseln. 20 Minuten später kehrt er mit Superintendent Joseph Sadler Thomas von der Londoner Polizei und einigen Beamten zurück. Auf die Frage, woher er den Jungen habe, antwortet Bishop: »Wenn Sie wissen möchten, wie ich ihn bekommen habe, finden Sie es doch heraus, wenn Sie können.« Bishop, May und Williams werden wegen Mordverdachts verhaftet. Niemand kennt die Identität des Toten. Mehrere Elternpaare kommen, auf der Suche nach ihren vermissten Söhnen, vergebens. Unter ihnen sind auch italienische Immigranten. Sie glauben, in dem toten Jungen ein italienisches Straßenkind zu erkennen, das sie häufig mit einem Mäusekäfig um den Hals und einer Schildkröte in Covent Garden gesehen hatten. Die Zeitungen nehmen die mögliche Spur schnell auf. Aus dem unbekannten Toten wird »The Italian Boy«. Seit Jahren haben Menschenhändler hunderte italienischer Jungen in die Stadt geschleust. Meist stammen die Kinder aus ärmlichen Verhältnissen und wurden ihren Eltern gegen ein Handgeld abgekauft. In London stehen sie zumeist an Straßenecken und gewähren Passanten für ein paar Pennys einen Blick auf Kuriositäten oder exotische Tiere, die sie bei ihren Herren mieten müssen. Eine Schachtel mit aus Wachs geformten siamesischen Zwillingen oder ein uniformierter Affe bringen dem Vermieter etwa 2 Schilling pro Tag. Für 4 tanzende Hunde in Kostümen mit Flöte und Tambourin verlangt er 5 Schilling. Auf den Straßen der Stadt leben schätzungsweise 15.000 obdachlose Jungen. Die meisten von ihnen schlafen unter den Dächern des Marktes von Covent Garden, in den Büschen des Hyde Park, in den Heuhaufen von Marylebone, ausgezehrte, hungrige Körper im Schatten der Stadt. Die Italian Boys mit ihren langen, dunklen Wimpern, den leuchtenden Augen und der olivfarbenen Haut erregen die Aufmerksamkeit der Passanten, so dass ihre Geschäfte florieren. Als die Polizei 1826 einen italienischen Jungen verhaftet, der gerade einen Passanten mit seinem tanzenden Affen unterhält, finden sie in seinen Taschen die erstaunliche Summe von 21 Pfund, 7 Schilling und 6 Pennies. Superintendent Joseph Sadler Thomas von der neu gegründeten Metropolitan Police ist jung und ehrgeizig. Seine hohen Verhaftungsquoten sind legendär. Und er ist fest entschlossen, den offenbar gewaltsamen Tod des Jungen aus dem King's College aufzuklären. Der italienische Junge ist sein erster Mordfall. Er ordnet eine Hausdurchsuchung an. Im Jahre 1831 noch ausgesprochen ungewöhnlich. Im Garten von Nova Scotia Gardens Nummer 3 finden seine Männer vergrabene Kinderkleidung, einen Skalp mit langem braunem Haar sowie einige Stücke Menschenfleisch. Auch das Haus Nummer 2 untersucht der Superintendent. Im Abtritt findet er ein Bündel Frauenkleider, eine schwarze Haube und Strümpfe. In den Zeitungen, in der Times, dem Morning Advertiser oder der Sun, heißen Bishop Williams und May schon bald die Mörder des italienischen Jungen. Die gezeichneten Porträts der Männer erscheinen von Mal zu Mal düsterer. Gleichzeitig sorgt der Tod des Jungen für eine neue Attraktion in der kargen Gegend von Spitalfields und Bethnal Green. Die Polizei bietet für 5 Schilling Führungen in Bishop's House of Murder, um zu verhindern, dass Hunderte von Schaulustigen das Gelände überrennen. Doch auch dieses handverlesene Publikum, nur die Eleganteren dürfen an der Tour teilnehmen, schreibt der Morning Advertiser, ist so erpicht auf Erinnerungsstücke aus dem Haus der Mörder, dass von 2 kleinen Bäumen im Garten nur noch Stümpfe übrig bleiben, nachdem Souvenirjäger Borke und Äste abgekratzt haben. Am 2. Dezember 1831 ist Old Bailey besetzt bis auf den letzten Platz, obwohl die Preise von den üblichen 10 Schilling auf mehr als 1 Pfund angehoben wurden. Unter den Zuschauern sind viele Ärzte, aber auch 2 Söhne des Premierministers Earl Grey und sogar der jüngere Bruder des Königs, der Duke of Sussex. Old Bailey ist bekannt für den unerträglichen Gestank, der aus den Sickergruben des angrenzenden Newgate-Gefängnisses herüberweht. Die Gerichtsdiener haben bereits morgens um 8 Uhr begonnen, eine Mischung aus aromatischen Kräutern zu verstreuen, in der Hoffnung, wenigstens die Ausdünstungen des Publikums nach altem Gin, Käse und Zwiebeln zu überdecken. Über den drei Angeklagten ist ein Spiegel angebracht. Man sieht die Rücken der Männer vom Haarschopf bis hinunter zu den Stiefeln. John Bishop starrt mit tief liegenden Augen vor sich hin. Thomas Williams zappelt wie ein Kind. Nur James May wirkt ruhig. John Curwood und J.T. Barry, ein Anwalt, der für die Abschaffung der Todesstrafe eintritt, stehen den Angeklagten zur Seite. Ihre Möglichkeiten sind begrenzt. Sie dürfen zwar Zeugen aufrufen und Kreuzverhöre führen, sowie von den Angeklagten vorbereitete Stellungnahmen vorlesen, sich aber nicht mit einem Plädoyer an die Geschworenen wenden. Erst 5 Jahre später wird ein Anwalt in einem Kriminalfall erstmals vor einer Jury plädieren dürfen. Zudem wissen die Anwälte nicht, welche Beweise die Staatsanwaltschaft vorlegen wird. In der Regel dauert ein Prozess in Old Bailey nicht einmal 10 Minuten, selten länger als einige Stunden. Doch diesmal vergehen 9 Stunden, ehe die Geschworenen Bishop, Williams und May des Mordes für schuldig erklären. Denn es sind ungewöhnlich viele Zeugen gehört worden. Der Staatsanwalt hat 40 Belastungszeugen benannt, die Verteidigung 6 Entlastungszeugen. Die drei Angeklagten, die bis zuletzt ihre Unschuld beteuern, werden zum Tod durch den Strang am kommenden Montag verurteilt. Ihre Körper sollen anschließend den Anatomen zur Sektion zur Verfügung gestellt werden. Die Nachricht sorgt unter den Zuschauern auf der Straße für so großen Jubel, dass die Gerichtsdiener die Fenster schließen müssen. 2 Tage später legen Bishop und Williams, ermutigt durch einen Geistlichen, ein Geständnis ab und bekennen sich des Mordes an einer obdachlosen Frau und 2 Jungen für schuldig. Der Italian Boy, so Bishop, sei in Wirklichkeit ein Lincolnshire Boy. Sie geben zu, die Opfer mit Rum und Laudanum, einem opiumhaltigen Medikament, betäubt und schließlich in einem Brunnen im Garten ihres Hauses ertränkt zu haben. Sie erklären auch, dass James May mit den Morden nichts zu tun hat. Als May erfährt, dass seine Hinrichtung aufgeschoben und später zu einer Verbannungsstrafe umgewandelt werden soll, fällt er vor Erleichterung in nervösen Krämpfen zu Boden, unfähig, auch nur eine einzige verständliche Silbe herauszubringen. Nach der Hinrichtung der beiden Bodysnatcher wird Richard Partridge, dem Anatom des King's College, die Ehre zuteil, John Bishop zu sezieren. Während er dessen Leib vor Studenten mit einem langen Schnitt von der Kehle bis zum Unterleib auftrennt, hält er einen Vortrag über Gerichtsmedizin. Es stellt sich heraus, dass Bishop von ungewöhnlich guter Konstitution war. Ein gesünderes oder muskulöseres Subjekt ist in den Anatomieschulen lange nicht gesehen worden, schreibt später der Morning Advertiser. Der Körper wird schließlich mit dickem Garn zugenäht, als Ausstellungsstück in einem Nebenraum gezeigt. Viele kommen, um ihn sich anzusehen. Ob John Bishop und Thomas Williams noch mehr Menschen ermordet haben, wird niemals geklärt. Und auch die wahre Identität des Jungen aus dem King's College bleibt im Dunkeln. Superintendent Joseph Sadler Thomas verlässt knapp 2 Jahre später die Metropolitan Police, um in Manchester einen Polizeiposten für das Dreifache seines früheren Gehaltes anzunehmen. Der Mord an dem Italian Boy führt zum Ende der Body Snatcher. Im Unterhaus sagt ein Parlamentarier während einer Aussprache, je elender, je einsamer der Mensch sein mag, desto begehrenswerter erscheint er diesen Schuften. Es ist der Mensch, der nackte Mensch, den sie verfolgen. Am 11. Mai 1832 wird ein Anatomiegesetz verabschiedet, das den Ärzten erlaubt, von Anverwandten nicht beanspruchte Leichen aus den staatlichen Arbeitshäusern zu Sektionszwecken zu benutzen. Seither wacht Her Majesty's Inspector of Anatomy darüber, dass keine Leichen mehr illegal seziert werden. 2 Jahre später zwingt ein neues Gesetz die Armen zu Tausenden in die Arbeitshäuser, wo sie unter gefängnisähnlichen Bedingungen leben und arbeiten müssen. Den Medizinstudenten stehen schon bald mehr Leichen zur Verfügung als jemals zuvor.
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1: Ich bin Tine Klimach. Mit einem Streit um die geplante Pflegereform starten Union und SPD in die neue Woche. Eigentlich wollte Gesundheitsminister Lindemann seine Pläne am Mittwoch vom Kabinett verabschieden lassen. Die SPD droht aber mit einer Blockade von seinen Sparplänen. Lindemann selbst wollte den Streit nicht zu hoch hängen. Man habe sich bei der letzten Reform für die Krankenversicherung auch erst 2 Stunden vor der Kabinettsbefassung geeinigt, sagte er in der ARD. Die Schweizer wollen sich nicht stärker abschotten. Eine Initiative zu strikterer Neutralität ist bei einer Volksabstimmung gescheitert. Die Abstimmung war brisant, denn es ging um eine Zusammenarbeit der Schweiz mit Nachbarländern und auch um Russland-Sanktionen.
2: Die große Mehrheit der Wählerinnen und Wähler wollte keine weitere Abschottung der Schweiz. Mit der von rechts forcierten Abstimmung sollte eine striktere Auslegung der Neutralität in die Verfassung geschrieben werden. Sanktionen gegen Länder, die Kriege starten, wären dann nicht mehr möglich gewesen. Dagegen aber Geschäfte mit Kriegsparteien. Gegner hatten darauf gepocht, dass die Schweiz einen moralischen Kompass behält und Täter nicht genauso wie Opfer behandelt. Aus Genf, Christiane Ölrich.
1: Die Verbraucherzentralen fordern ein einheitliches, einfaches Fahrpreismodell im gesamten öffentlichen Personennahverkehr. Die Chefin des Bundesverbands Ramona Popp sagte der dpa, wer in Deutschland Bus und Bahn nutzt, braucht ein Tarifsystem, das überall gleich funktioniert. Der Verband schlägt ein Preismodell vor, das sich allein an der genutzten Zeit im ÖPNV orientiert. Konkret sollte es nur noch 5 Ticketarten geben. Zum Sport. In der Nations League hat die deutsche Fußballnationalmannschaft am Abend in Augsburg gegen Griechenland mit 0:1 verloren. Für die Gäste war es der erste Sieg überhaupt gegen Deutschland. Nach dem Spiel meinte Trainer Jürgen Klopp:
3: Was den Kader angeht, bin ausschließlich ich verantwortlich. Also ist ja auch absolut. Ich nehme das voll auf meine Kappe, ist keine Frage. Aber ansonsten ist nichts passiert. Wir haben ein Spiel verloren und das sollten wir eben nicht zur Gewohnheit werden lassen. Das ist nicht das Erste, das ich verloren habe. Es wäre extrem lässig, wenn es das Letzte gewesen wäre. Da bin ich mir aber auch nicht so sicher. Es geht immer darum, dass man aus Spielen das Richtige mitnimmt.
1: Nächster deutscher Gegner ist Serbien am kommenden Donnerstag in München.